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1: Ich bin Colin Mock. Mehr Personal für die Drohnenabwehr. Das plant offenbar Bundesinnenminister Dobrindt. Laut Bild soll die Zahl der Anti-Drohnen-Einsatzkräfte bei der Bundespolizei verdoppelt werden, und zwar auf 300. Auch mehr Stützpunkte des Drohnenabwehrzentrums in ganz Deutschland sind geplant. Hintergrund ist der Drohnenvorfall am Leipziger Flughafen vor einigen Tagen. Dort war eine mit Sprengstoff bepackte Drohne entdeckt worden. Der Leipziger Flughafen ist ein Umschlagplatz für militärische Hilfslieferungen in die Ukraine. Bahnreisende haben die Nase voll von verspäteten Zügen. Deutschlands neuer Verkehrsminister Bilger macht jetzt Druck. Unpünktlichkeit sollen die Bahnvorstände künftig selbst zu spüren bekommen. Das sagt er der Bild am Sonntag. Mehr von Benno Hille.
2: Bahnkunden und Steuerzahler hätten einen Anspruch darauf, dass der Erfolg der Bahnmanager gemessen wird. Werden die Pünktlichkeitsziele gerissen, sollen auch die Bonuszahlungen sinken. Zudem wird gerade neu festgelegt, wie viel Geld künftig ins Schienennetz fließt. Auch hier will der Bund strenger kontrollieren, was die Zahlungen bewirken. Absolute Pünktlichkeit erwartet Bilger aber erstmal nicht. Im Fernverkehr peilt die Bahn bis 2029 eine Pünktlichkeitsquote von 70% an.
1: In einigen Bundesländern sind Lkw auch jetzt am Sonntag unterwegs gewesen. NRW, Niedersachsen, Rheinland-Pfalz und das Saarland haben das Fahrverbot gelockert. Grund sind die niedrigen Wasserstände, die die Schifffahrt behindern. Die Wirtschaft kritisiert, dass es keine bundeseinheitliche Regelung gibt. Ein neuer Waldbrand hat die Feuerwehr in Südfrankreich beschäftigt. Über 200 Einsatzkräfte kämpften gestern nordwestlich von Montpellier gegen die Flammen. Zwei Dörfer wurden vorsichtshalber evakuiert. In Frankreich hatte es zuletzt gleich mehrere große Brände gegeben. Sensationsfund im Mittelmeer. Taucher haben vor der italienischen Küste ein gut 2000 Jahre altes Schiffswrack entdeckt. Es stammt aus der Römerzeit und hatte hunderte Amphoren geladen. Ursprünglich waren die wohl mit Wein gefüllt. Den entscheidenden Hinweis auf das Wrack hatten Fischer geliefert. 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
1: Ich bin Colin Mock. Bundesinnenminister Dobrindt will die Drohnenabwehr in Deutschland stärken. Hintergrund ist der Vorfall am Leipziger Flughafen vor einigen Tagen. Jana Klonikowski mit den Einzelheiten.
2: Laut einem Bildbericht will Dobrindt das gemeinsame Drohnenabwehrzentrum von Bund und Ländern stärken. Dort sollen künftig doppelt so viele Einsatzkräfte der Bundespolizei eingesetzt werden, nämlich 300. Auch die Zahl der Stützpunkte soll auf 8 verdoppelt werden. Zuvor war noch bekannt geworden, dass Dobrindt auch ein neues Forschungszentrum zum Thema Drohnenabwehr plant. Das Ziel? Vorfälle wie am Leipziger Flughafen verhindern. Dort war eine mit Sprengstoff beladene Drohne entdeckt worden.
1: Über 50 Millionen Menschen weltweit leben mit Demenz. Einer der Hauptgründe dafür, warum Menschen im Alter pflegebedürftig werden. Die gute Nachricht, man kann die Wahrscheinlichkeit, selbst zu erkranken, deutlich senken. Anne Brauer.
3: Ja, bis zu 45% des Demenzrisikos lassen sich nach Einschätzung der Weltgesundheitsorganisation beeinflussen. In ihren aktuellen Leitlinien nennt sie zur Vorbeugung die üblichen Verdächtigen, gesunde Ernährung und ausreichend Bewegung. Eine wichtige Rolle spielt aber auch, dass man geistig aktiv ist, sein Gehirn also immer wieder fordert und das auch mit einem aktiven Sozialleben, also viel mit anderen Menschen zu tun hat. Die WHO betont, Demenz ist kein unvermeidlicher Bestandteil des Alterns.
1: Ungewohntes Bild auf vielen Straßen. In einigen Bundesländern sind auch jetzt am Sonntag LKW unterwegs gewesen. NRW, Rheinland-Pfalz, Niedersachsen und das Saarland haben das Sonntagsfahrverbot gelockert. Das soll Ersatztransporte möglich machen, weil niedrige Flusspegel aktuell die Schifffahrt behindern. In China ist der Taifun Dolphin auf Land getroffen. Um die 100.000 Menschen haben die Gefahrenzone verlassen müssen. Fast 2.000 Flüge wurden gestrichen. Bis zum Nachmittag werden im Osten des Landes heftige Regenfälle erwartet. In Japan hatte der Taifun schon für Stromausfälle und Verletzte gesorgt. Nicht größer als 4 cm, nachtaktiv und offensichtlich ein Kaffeeliebhaber. Forscher haben in Costa Rica auf Kaffeeplantagen eine neue Froschart entdeckt. Das Tier findet auf den Plantagen Feuchtigkeit und Nahrung. Der Kaffeefrosch frisst nämlich Insekten, die dort vorkommen. 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
1: Ich bin Colin Mock. Schönen guten Morgen. Mehr Personal für die Drohnenabwehr. Das plant offenbar Bundesinnenminister Dobrindt. Laut Bild soll die Zahl der Anti-Drohnen-Einsatzkräfte bei der Bundespolizei verdoppelt werden, und zwar auf 300. Auch mehr Stützpunkte des Drohnenabwehrzentrums in ganz Deutschland sind geplant. Hintergrund ist der Drohnenvorfall am Leipziger Flughafen vor einigen Tagen. Dort war eine mit Sprengstoff bepackte Drohne entdeckt worden. Der Leipziger Flughafen ist ein Umschlagplatz für militärische Hilfslieferungen in die Ukraine. In mehreren Bundesländern sind jetzt am Sonntag auch Lkw unterwegs gewesen. NRW, im Rheinland-Pfalz, Niedersachsen und das Saarland haben das Sonntagsfahrverbot gelockert. Das soll Ersatztransporte möglich machen, weil niedrige Flusspegel die Schifffahrt behindern. Bundesverkehrsminister Bilger begrüßt den Schritt. Er sagte im Ersten:
2: Wir haben jetzt noch die Chance, durch Verlagerungen des Verkehrs nicht nur auf die Straße, sondern auch auf die Schiene oder auch auf der Wasserstraße, wo es auch Ausweichmöglichkeiten zum Teil noch gibt, diese Versorgungsengpässe zu vermeiden. Also darum geht es, verschiedene Maßnahmen zu ergreifen, dass wir über diesen August kommen.
1: Kanada hat wegen schwerer Waldbrände den Notstand ausgerufen. Betroffen ist die Provinz British Columbia an der kanadischen Westküste. Mehr als 20.000 Menschen haben das Gebiet verlassen müssen. Wegen starker Winde hatte sich das Feuer seit Freitag rasend schnell ausgebreitet. Sensationsfund im Mittelmeer. Taucher haben vor der italienischen Küste ein gut 2000 Jahre altes Schiffswrack entdeckt. Es stammt aus der Römerzeit und hatte hunderte Amphoren geladen. Ursprünglich waren die wohl mit Wein gefüllt. Den entscheidenden Hinweis auf das Wrack hatten Fischer geliefert. Gesund essen, genug bewegen und vor allem geistig und sozial aktiv bleiben. Damit kann man die Wahrscheinlichkeit, im Alter dement zu werden, drastisch senken. Die Weltgesundheitsorganisation geht in den aktuellen Leitlinien davon aus, dass man bis zu 45% des Demenzrisikos beeinflussen kann. 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
1: Ich bin Colin Mock. Schönen guten Morgen. Bundesinnenminister Dobrindt will die Drohnenabwehr in Deutschland stärken. Hintergrund ist der Vorfall am Leipziger Flughafen vor einigen Tagen. Jana Klonikowski mit den Einzelheiten.
2: Laut einem Bildbericht will Dobrindt das gemeinsame Drohnenabwehrzentrum von Bund und Ländern stärken. Dort sollen künftig doppelt so viele Einsatzkräfte der Bundespolizei eingesetzt werden, nämlich 300. Auch die Zahl der Stützpunkte soll auf 8 verdoppelt werden. Zuvor war noch bekannt geworden, dass Dobrindt auch ein neues Forschungszentrum zum Thema Drohnenabwehr plant. Das Ziel? Vorfälle wie am Leipziger Flughafen verhindern. Dort war eine mit Sprengstoff beladene Drohne entdeckt worden.
1: Ungewohntes Bild auf vielen Straßen. In einigen Bundesländern sind diesen Sonntag Lkw unterwegs gewesen. NRW, Rheinland-Pfalz, Niedersachsen und das Saarland haben das Sonntagsfahrverbot gelockert. Das soll Ersatztransporte möglich machen, weil niedrige Flusspegel aktuell die Schifffahrt behindern. In der Wirtschaft herrscht noch Skepsis. Frank Huster vom Speditions- und Logistikverband sagte bei NTV:
3: Es bringt nichts, wenn wir jetzt hier einen Flickenteppich an unterschiedlichen Gesetzen erlassen und an einer Bundeslandsgrenze der Transport dann stoppen muss und der Fahrer dann wieder irgendwo gezwungen ist, sich einen Parkplatz zu suchen, damit er am Montag die Ladung weiter befördern kann. Das wird nicht helfen.
1: Das 700 Milliarden Euro schwere Programm zur Modernisierung der Bundeswehr droht seine Wirkung zu verfehlen. Das sagt der Präsident des Instituts für Weltwirtschaft Schuler Rick der Süddeutschen Zeitung. Er wirft Verteidigungsminister Pistorius falsche Investitionen in veraltete Technologien vor. Ein neuer Waldbrand hat die Feuerwehr in Südfrankreich beschäftigt. Über 200 Einsatzkräfte kämpften gestern nordwestlich von Montpellier gegen die Flammen. Zwei Dörfer wurden vorsichtshalber evakuiert. In Frankreich hatte es zuletzt gleich mehrere große Brände gegeben. Nicht größer als 4 cm, nachtaktiv und offensichtlich ein Kaffeeliebhaber. Forscher haben in Costa Rica auf Kaffeeplantagen eine neue Froschart entdeckt. Das Tier findet auf den Plantagen Feuchtigkeit und Nahrung. Der Kaffeefrosch frisst nämlich Insekten, die dort vorkommen. 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
1: Ich bin Antje Wachtmann von Borkum. Hier auf Borkum gibt es 3 Leuchttürme. Den alten Leuchtturm, den neuen Leuchtturm und den elektrischen Leuchtturm. Im aktiven Dienst ist nur noch der neue Leuchtturm. Er leuchtet den Schiffen vor der Emsmündung den Weg. Aber die anderen beiden sind hier auf Borkum nicht weniger wichtig. Sie gehören zu der Insel und bieten, wenn man mit dem Fahrrad oder zu Fuß unterwegs ist, Orientierungshilfe. Wo ist nochmal meine Ferienwohnung? Ach, da hinten, beim Südstrand, beim elektrischen Leuchtturm liegt sie. Wo geht es lang zum Heimatmuseum? Wenn man beim alten Leuchtturm steht, dann hat man es fast geschafft. Den neuen Leuchtturm kann man von fast jedem Ort auf der Insel sehen. Und wenn man ihm folgt, kommt man auf jeden Fall zurück zum Bahnhof. Herr, dein Wort ist meines Fußes Leuchte und ein Licht auf meinem Weg. So betet es der Psalm 119. Manchmal brauche ich mehr als nur die richtige Orientierung, um meinen Weg zur Ferienwohnung, zum Heimatmuseum oder zum Bahnhof zu finden. Manchmal brauche ich auch Hilfe auf meinem Lebensweg. Gottes Wort ist eine solche Orientierungshilfe. Es erzählt von Gott und von Menschen, die Gott begegnet sind. Ich bin froh über diese Orientierung, genauso wie ich es mag, dass die Leuchttürme von Borkum mir den Weg weisen. Amen.
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6: Jetzt gerade noch trocken, aber im Laufe des Morgens zieht eine Regenfront in den Nordwesten. Bis zum Nachmittag dann immer wieder Schauer. Danach endlich Sonnenschein. Dazu ist es heute etwas windig und wir erreichen höchstens 20 Grad. Aktuell 18 Grad in Emden, in Jever und in Rastede, 19 Grad in Bremen-Neustadt und 20 auf Baltrum. Also viel wärmer wird's heute nicht. Der Nordseewelle 3-Tage-Trend. Morgen trocken und Sonne und Wolken im Mix bei maximal 19 Grad. Mittwoch und Donnerstag Sonnenschein pur. Mittwoch bei bis zu 23 Grad und Donnerstag bei Tagestoptemperaturen um 29 Grad. Und das nächste Hochwasser vor Borkum haben wir um 8:45.
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7: Ich bin Finn Riebesel-Freundlieb. Schönen guten Morgen. Durch die Hitze entstehen der deutschen Wirtschaft jedes Jahr Milliardenschäden. Ein einziger Hitzetag mit 30 Grad kostet rund 430 Millionen Euro. Bei 35 Grad sind es schon fast eine Milliarde. Das haben Experten der Prognos AG berechnet. Projektleiter Lukas Sander sagte uns.
8: Der mit Abstand größte Faktor sind die Produktivitätsverluste. Das heißt, Verluste, die im Prinzip entstehen, weil Menschen bei Hitze einfach weniger effektiv arbeiten, weil sie mehr Pausen brauchen, weil sie mehr Fehler machen. Und dazu kommen dann noch Kosten, die durch Unfälle oder durch Krankmeldung entstehen. Da lässt sich tatsächlich ziemlich eindeutig nachweisen, dass sowohl Arbeitsunfälle als auch Krankmeldungen tatsächlich an so einem Hitzetag ansteigen.
7: Die letzten beiden Monate waren die heißesten, die in Westeuropa je aufgezeichnet wurden. Die Durchschnittstemperatur lag laut EU-Beobachtungsprogramm Copernicus bei über 21,6 Grad Celsius. Auch in den Ozeanen weltweit wurde letzten Monat eine Rekordtemperatur für Juli gemessen. In Hessen, Rheinland-Pfalz und im Saarland starten heute die ersten Erstklässler ins neue Schuljahr. Für diesen Jahrgang gilt in ganz Deutschland erstmals der rechtliche Anspruch auf Ganztagsbetreuung. Das Problem, die meisten Kommunen haben dafür gar keine ausreichenden Kapazitäten. Da muss die Politik dringend helfen, sagte uns DGB-Vize-Chefin Elke Hanack.
9: Wenn es also nicht zu einer echten Ausbildungsoffensive oder auch Anwerbeoffensive kommt, befürchten wir eine richtig starke Arbeitsverdichtung bei den pädagogischen Fachkräften und auch viel zu große Gruppen, die am Ende auch den Kindern nicht helfen.
7: Bundesinnenminister Dobrindt will die Drohnenabwehr stärken. Laut Bild soll etwa das gemeinsame Drohnenabwehrzentrum von Bund und Ländern mehr Personal bekommen. Hintergrund ist der Vorfall am Leipziger Flughafen vor einigen Tagen. Dort war eine mit Sprengstoff beladene Drohne entdeckt worden. Mit etlichen deutschen Medaillenhoffnungen startet heute die Leichtathletik-EM in Birmingham. Chancen auf Gold haben unter anderem Zehnkampf-Weltmeister Leo Neugebauer, Weitsprung-Olympiasiegerin Malaika Mihambo oder auch Amanal Petros im Marathon. Insgesamt stehen bis Sonntag 50 Entscheidungen an. 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
6: Besser ankommen mit dem besten Verkehrsservice um jetzt genau 6:03. In Stapelmoorheide ist die Rheinerlandstraße wegen Bauarbeiten voll gesperrt. Ihr müsst noch bis einschließlich Freitag der Umleitung folgen.
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6: Es wird geblitzt in Emden am Wiekhoffweg, in Norddeich in der Norddeicher Straße, in Oldenburg in der Hauptstraße, zwischen Rechtsubweg und Viktor Buhr in der Tombrookstraße, in Spole in der Wiefelsteder Straße und in Zedl in der Blauhander Straße. Wenn ihr noch was gesehen habt, meldet es gern an die Nordseewelle Hotline 04931 97 3000.
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6: Die nächste Fähre von Halleseel nach Wangerooge fährt um 7 Uhr. Gute Überfahrt.
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6: Wir starten in diese neue Woche. Guten Morgen zusammen und Happy Montag. Damit es uns auch gut gelingt, hier entspannt reinzustarten, habe ich Musik von Dua Lipa für euch mitgebracht. Be the One ist das. Und jetzt starten wir aber mit Katy Perry, also Frauenpower hier. Woman's World.

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Papa mit Be The One um 10 nach 6 in der Nordseewelle Morning Show. Ich bin Lisa, guten Morgen. Als nächstes spiele ich für euch Tiffany Harris mit ihrem neuen Song Vertigo. Aber ihr kennt sie schon von ihrem ersten Hit. Da hat letztes Jahr echt kein Weg dran vorbeigeführt. You just gotta Breathe. Und jetzt hat sie einen weiteren Song rausgebracht, der genauso ins Ohr geht. Bald könnte sie auch live erleben. Mit ihrer Healing Out Loud Tour kommt sie im November nach Hamburg. Tickets sind verfügbar. Und bis dahin gibt's Tiffany Harris hier bei Nordseewelle für euch, damit ihr auch schön mitsingen könnt. Hier ist sie mit Vertigo.

NSYNC, I want you back um 6.16 Uhr in der Nordseewelle Morning Show. Guten Morgen zusammen. Heute wird's ja gemischt, wettertechnisch. Erstmal auch viel Regen, aber heute Nachmittag dann auch Sonne. Besonders warm wird's allerdings nicht. Maximal 20 Grad sind drin, also viel wärmer wird's heute auch schon gar nicht mehr. Haben wir fast schon überall erreicht. Und geblitzt wird in Zetel in der Blauhander Straße Richtung Sande am Ellensadamer Tief im 70er Bereich. Und wenn ihr noch was gesehen habt, könnt ihr es gerne an die Nordseewelle Hotline melden. 04931 97 3000. Das ist alle Farben für euch mit Body Talk. Happy

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1: Das waren die stärksten Regenfälle seit Beginn der Aufzeichnungen.
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14: Heute wird es regnerisch bis zum Nachmittag. Ja, es kommt immer wieder so ein Regenschauer bei uns runter. Das ist so eine riesen Regenfront, die durch unseren Nordwesten fegt, kann man fast schon sagen. Heute Nachmittag dann aber auch mal sonniger und heute eigentlich ziemlich kühl, nur bis 20 Grad. Aktuell messen wir 19 Grad schon in Aurich, in Tettens und in Oldenburg-Harentor. 20 Grad sind es in Bremen-Neustadt und auch auf Langeoog. Morgen wird es ein bisschen bewölkt, aber auch sonnig und bis 19 Grad. Übermorgen und am Donnerstag dann Sonne pur bei uns im Nordwesten und an beiden Tagen auch wieder wärmer. 23 Grad bzw. bis zu 29 Grad am Donnerstag. Das wird richtig heiß, sag ich euch wieder, gegen Ende der Woche.
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15: Ich bin Finn Riebesel-Freundlieb. Schönen guten Morgen. In Ganderkesee ist ein Hubschrauberunfall nochmal glimpflich ausgegangen. Auf dem Flugplatz der Gemeinde war ein Ultraleichthubschrauber aus geringer Höhe zu Boden gekippt. Der 68-jährige Pilot und sein 80 Jahre alter Passagier konnten sich selbst aus dem Wrack befreien. Beide wurden leicht verletzt. Steigt das Thermometer über 26 Grad, bedeutet das Einbußen für die Wirtschaft. Denn ab der Temperatur arbeiten Menschen laut Studien weniger produktiv. Bei 30 Grad macht das in Deutschland schon 430 Millionen Euro Verlust pro Tag aus. Und je heißer, desto teurer wird es auch, so die Experten der Prognos AG. Könnte der Rhein bald zweigeteilt sein? Davor warnt der Bundesverband der deutschen Binnenschifffahrt wegen des aktuellen Niedrigwassers. Die gewerbliche Schifffahrt wird bei derart niedrigen Wasserständen in der Region keinen Gütertransport mehr durchführen können, sagte Verbandchef Schwanen der Rheinischen Post. Bundesverteidigungsminister Pistorius investiert das Geld für Verteidigung und Aufrüstung falsch. So sieht es der Präsident des Instituts für Weltwirtschaft, Schularik. Pistorius gebe einen Großteil für Panzerfregatten und andere veraltete Technologien statt für Waffensysteme der Zukunft aus, sagte er der Süddeutschen Zeitung. 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
14: Besser ankommen mit dem besten Verkehrsservice um 6.32 Uhr. Im Landkreis Aurich wird zwischen Westerende und Haxtum die Landstraße saniert. Ihr müsst bitte der Umleitung folgen.
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14: Es wird geblitzt in Emden im Wiekhoffweg, in Norddeich in der Norddeicher Straße, in Oldenburg in der Hauptstraße, zwischen Rechtshubweg und Viktor Buhr in der Tom-Brok-Straße, in Spole in der Wiefelsteder Straße und in Zetel in der Blauhander Straße. Strauß-Blitzerstörungen könnt ihr gerne melden, telefonisch oder per WhatsApp an die Nordseewelle Hotline 04931 97 3000.
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14: Die nächste Fähre von Norderney nach Norddeich fährt um 7:15. Gute Fahrt euch.
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14: In Berlin wurde jetzt eine Regenbogenbank aufgestellt zum Gedenken an dem Anschlag auf dem CSD leider in Berlin dieses Jahr. Traurig, wirklich schlimm, was da passiert ist. Und jetzt hat die Stadt da einen neuen Baum gepflanzt und auch so eine Regenbogenbank zum Gedenken aufgestellt. Finde ich eine richtig coole Sache. Mehr darüber hört ihr in unserer guten Nachricht des Tages nach Avicii mit Hey Brother. Und das ist Lady Gaga mit The Dead Dance für euch.

Der Anschlag auf den Berliner CSD Ende Juli war ein großer Schock. Jetzt hat die Stadt einen Gedenkort errichtet. Hier ist die Nordseewelle Morning Show mit Lisa und mit der guten Nachricht des Tages. Der Christopher Street Day ist seit vielen Jahren ein wichtiger Tag für die queere Community. An dem Tag demonstrieren sie friedlich für ihre Rechte und gegen Diskriminierung. Leider wurde dieser Tag dieses Jahr für die Community kaputt gemacht. Ein Mann ist mit einem Kastenwagen in die Menge gefahren und gegen einen Baum geprallt. Leider kam eine Frau ums Leben. Zum Gedenken hat die Stadt Berlin im Tiergarten eine schöne Bank in Regenbogenfarben aufgestellt. Sie soll zum Innehalten, Verweilen und zur stillen Anteilnahme einladen. Der Baum musste gefällt werden. Dafür wurde jetzt direkt vor der Bank ein neuer Baum gepflanzt. Da können jetzt auch Blumen und Briefe Platz finden. Und das zeigt, Liebe und Zusammenhalt ist viel, viel stärker als Hass.

0: mit Together Again um 6.48 Uhr in der Nordseewelle Morning Show. Guten Morgen. Zieht euch heute die Regenjacke über, denn da kommt eine riesen Regenfront auf uns zu bis heute Nachmittag im Nordwesten. Und Nordseewelle-Hörer Guido hat einen Blitzer für uns. Moin.
1: Moin. Ein Blitzdings auf der Norderlandstraße, Holtgast, Fahrt Richtung Esens in der 70er-Zone.
0: Danke dir fürs Bescheid sagen. Und wenn ihr noch was gesehen habt, dann könnt ihr euch auch reinmelden. Ruft an oder schickt eine WhatsApp an die 04931 97 3000. Ich habe jetzt Samba für euch mit 12 to 12. Happy Montag!

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3: Jetzt gerade noch trocken, aber im Laufe des Morgens zieht die Regenfront zu uns in den Nordwesten. Bis zum Nachmittag dann immer wieder Schauer und dann endlich Sonnenschein für heute. Dazu ist es etwas windig und wir erreichen heute höchstens 20 Grad. Aktuell 18 Grad in Emden, in Jever und in Rastede. 19 Grad in Bremen-Neustadt und 20 auf Baltrum. Der Nordseewelle 3-Tage-Trend. Morgen trocken und Sonne und Wolken im Mix bei maximal 19 Grad. Mittwoch und Donnerstag Sonnenschein pur. Mittwoch dann bei bis zu 23 Grad und Donnerstag bei Tagestoptemperaturen um 29 Grad. Und das nächste Hochwasser vor Baltrum haben wir um 9:30.
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4: Ich bin Finn Riebesel, Freundlieb. Schönen guten Morgen. Einige werden sich in den letzten Wochen gedacht haben, Mann, ist das heiß. Und jetzt haben wir es auch schwarz auf weiß. Deutschland und der Rest von Westeuropa haben den heißesten Juni und Juli seit Beginn der Aufzeichnung erlebt. So das EU-Beobachtungsprogramm Copernicus. Durch die Hitze entstehen der deutschen Wirtschaft jedes Jahr Milliardenschäden. Ein einziger Hitzetag mit 30 Grad kostet rund 430 Millionen Euro. Das haben Experten der Prognos AG berechnet. Projektleiter Lukas Sander sagte uns:
5: Der mit Abstand größte Faktor sind die Produktivitätsverluste. Das heißt, Verluste, die im Prinzip entstehen, weil Menschen bei Hitze einfach weniger effektiv arbeiten, weil sie mehr Pausen brauchen, weil sie mehr Fehler machen. Und dazu kommen dann noch Kosten, die durch Unfälle oder durch Krankmeldung entstehen.
4: Könnte der Rhein bald zweigeteilt sein? Davor warnt der Bundesverband der deutschen Binnenschifffahrt wegen des aktuellen Niedrigwassers. Die gewerbliche Schifffahrt wird bei derart niedrigen Wasserständen in der Region keinen Gütertransport mehr durchführen können, sagte Verbandschef Schwanen der Rheinischen Post. Das 700 Milliarden Euro schwere Programm zur Modernisierung der Bundeswehr droht seine Wirkung zu verfehlen. Das sagt der Präsident des Instituts für Weltwirtschaft Schularik der Süddeutschen Zeitung. Er wirft Bundesverteidigungsminister Pistorius falsche Investitionen vor, Colin Mock.
6: Ja, das Geld werde weiter für Panzer, Fregatten und andere veraltete Technologien ausgegeben, statt gezielt in Waffensysteme der Zukunft gesteckt zu werden. Statt auf mehr Soldaten, bemannte Fahrzeuge und Co. müsse laut Schularik auf KI, Robotik, Drohnen und Satellitentechnik gesetzt werden.
4: In Hessen, Rheinland-Pfalz und im Saarland starten die Erstklässler heute ins neue Schuljahr. Sie sind die Ersten, die einen rechtlichen Anspruch auf Ganztagsbetreuung haben. Das Problem: Die meisten Kommunen haben dafür gar nicht ausreichende Kapazitäten, heißt es unter anderem vom Deutschen Gewerkschaftsbund. In Birmingham startet heute die Leichtathletik-EM. Und deutsche Athleten haben da in den kommenden Tagen durchaus Medaillenchancen. Zu den Goldkandidaten gehören unter anderem Zehnkampfweltmeister Leo Neugebauer oder Weitsprung-Olympiasiegerin Malaika Mihambo. 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
3: Besser ankommen mit dem besten Verkehrsservice um 7:02. In Aurich auf der B72 Ecke Heuweg ist die Ampel ausgefallen. Hier müsst ihr bitte vorsichtig fahren.
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3: Es wird geblitzt auf der B437 in Schwei bei der Rettungswache im 70er Bereich. Danke an Heiko fürs Bescheid sagen. In Emden im Wickhoffweg, in Norddeich in der Norddeicher Straße, in Oldenburg in der Hauptstraße, zwischen Rechtsobweg und Viktor Buhr in der Tombruckstraße, in Spole in der W4-Steder Straße, in Zetel in der Blauhander Straße und Nordseewelle-Hörer Guido hat auch noch einen Blitzer für uns. Moin!
7: Moin, ein Blitzdings auf der Norderlandstraße, Holtgast, Fahrt Richtung Esens in der 70er-Zone.
3: Danke dir, Guido. Und wenn ihr auch noch was gesehen habt, dann meldet's gerne an die Nordseewelle-Hotline 04931 97 3000.
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3: Die nächste Fähre von Emden nach Borkum fährt um 8. Kommt gut über, ihr Lieben.
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3: Ich wünsche euch einen wunderschönen guten Morgen. Heute ist der Welttag der Löwen. Das sind ja echt beeindruckende Tiere. Und wenn ihr noch mehr über die herausfinden wollt, dann könnt ihr das hier bei mir in der Nordseewelle Morning Show nach Craig David mit 7 Days. Und jetzt Bibi Rexha mit New Religion. Das ist die Neuauflage von Faithless Insomnia. Guten Morgen und Happy Montag.
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10 nach 7 in der Nordseewelle Morning Show. Ich bin Lisa, freue mich, dass ihr am Start seid. Und wenn ihr heute einen Bad Hair Day habt, dann liefere ich euch jetzt die passende Ausrede. Heute ist nämlich der Welttag der Löwen und deshalb wollte ich meine Mähne heute mal so stehen lassen. Das ist doch perfekt. Tierschützer haben diesen Tag vor 13 Jahren ins Leben gerufen, um ein Bewusstsein für die Schutzbedürftigkeit der Löwen zu schaffen. Wir möchten, dass die Tiere weiter auf unserer Erde leben können. Die sind nämlich super cool. Wir haben gerade schon über die Mähne gesprochen. Nur männliche Löwen haben die und die kann einiges über das Tier aussagen. Je dunkler und länger die Mähne ist, desto älter und gesünder ist der Löwe. Löwen sind extreme Langschläfer. Sie schlafen bis zu 20 Stunden am Tag und sammeln viel Energie fürs Jagen. Das übernehmen meistens die Löwinnen. Die männlichen Tiere bewachen das Revier. Löwen gehören zu den Großkatzen und obwohl alle Katzenarten Einzelgänger sind, leben Löwen gerne in Rudeln. Sie jagen zusammen und ziehen alle Jungtiere gemeinsam auf. Das sind wohl echte Teamplayer, voll cool. Ich habe für euch jetzt Shabusi und Miles Smith im Team mit Blink Twice. Guten Morgen.

Collins, Dance into the Light um 7.18 Uhr in der Nordseewelle Morning Show. Ich wünsche euch einen wunderschönen guten Morgen und einen Happy Montag. Startet gut in diese neue Woche mit uns. Zieht euch heute auf jeden Fall die Regenjacke über, denn jetzt so langsam zieht diese Regenfront zu uns in den Nordwesten und da ist die Regenjacke echt unverzichtbar, sag ich euch. Heute wird es auch nicht besonders warm, bis 20 Grad sind drin. Und ich habe den Hinweis von den Straßen für euch. In Aurich auf der B72 Ecke Heuweg ist die Ampel ausgefallen. Bitte fahrt hier vorsichtig. Und wenn ihr noch was gesehen habt auf den Straßen im Nordwesten, dann sagt gerne Bescheid. 04931 97 3000 ist unsere Nordseewelle Hotline. Da könnt ihr anrufen oder ihr schickt eine WhatsApp-Nachricht direkt zu mir ins Studio. Ich habe für euch jetzt Alex Warren in der Nordseewelle Playlist mit seinem neuen Song Passenger. Guten Morgen.

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11: So langsam zieht die Regenfront zu uns in den Nordwesten von der Küste her und bis zum Nachmittag dann immer wieder Schauer. Danach windig und bis 20 Grad höchstens, aber dann mit Sonnenschein. Aktuell 18 Grad in Leedsdorf und in Jade, 18 auch in Oldenburg-Lohrfelde und 19 Grad in Hamburg-Harburg und auf Spiekeroog. Der Nordseewelle 3-Tage-Trend. Morgen trocken und Sonne und Wolken im Mix bei maximal 19 Grad. Mittwoch und Donnerstag Sonnenschein pur bei bis 23 Grad bzw. sogar bis 29 Grad. Und das nächste Hochwasser vor Jüst haben wir um 9:30.
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12: Ich bin Christiane Hampe. Schönen guten Morgen. In Ganderkesee ist ein Hubschrauberunfall nochmal glimpflich ausgegangen. Auf dem Flugplatz der Gemeinde war ein Ultraleichthubschrauber aus geringer Höhe zu Boden gekippt. Der 68-jährige Pilot und sein 80 Jahre alter Passagier konnten sich selbst aus dem Wrack befreien. Beide wurden leicht verletzt. Ein Garagenbrand in Ostgroßefehn hat die Feuerwehr am Wochenende vor einige Probleme gestellt. Auf dem Dach des Anbaus war eine Photovoltaikanlage verbaut. Nach 3,5 Stunden war der Brand aber gelöscht. Aufmerksame Nachbarn hatten den Rauch zuvor bemerkt und den Hausbesitzer und die Feuerwehr angerufen. Verletzt wurde bei dem Brand niemand. Wie es zu dem Feuer kommen konnte, muss jetzt ein Sachverständiger analysieren. Der Schaden geht in die Hunderttausende. Die Feuerwehr Norderney ist Samstagabend gegen 19.30 Uhr zum Bereich des Januskopfs ausgerückt. Ein Kitesurfer hatte seinen Kiteschirm verloren und war dadurch in eine Notlage geraten. Wegen der zunächst unklaren Lage wurden auch die DLRG und die Seenotretter alarmiert. Noch während die Einsatzkräfte anrückten, entspannte sich die Lage aber. Der Kitesurfer kam aus eigener Kraft zurück an den Strand. Tausende Reitsportfans sind beim Duna-Wattrennen vor Cuxhaven am Wochenende dabei gewesen. Bei der 90. Ausgabe des Events waren unter den 16.000 Zuschauern auch Ministerpräsident Lies und Innenministerin Behrens. Bei Ebbe ging es für die Traber und Galopper in 11 Rennen durch den Schlick. Das Event ist allerdings umstritten. Tierschutzorganisationen kritisieren den Wettkampf seit Jahren. 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
11: Besser ankommen mit dem besten Verkehrsservice um 7.32 Uhr. Auf der B72 in Aurich ist die Ampel ausgefallen. Das ist die Kreuzung Ecke Heuweg. B211 zwischen Niederhörne und Loy ist es voller. Hier müsst ihr gerade 8 Minuten mehr einplanen.
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11: Es wird geblitzt auf der B437 in Schwei bei der Rettungswache 70, in Emden im Wickhoffweg, in Holtgast in der Norderlandstraße beim Gemeindehaus Richtung Esens 70 erlaubt. Danke auch an Nico fürs Bescheid sagen. Weitere Blitzer in Norddeich in der Norddeicher Straße, in Oldenburg in der Hauptstraße, zwischen Rechtsumweg und Viktor Buhr in der Tom-Brook-Straße, in Spole in der Wievielstädter Straße und in Zetel in der Blauhander Straße. Und wenn ihr noch was gesehen habt, dann sagt gerne Bescheid über die Nordseewelle Hotline 04931 97 3000.
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11: Die nächste Fähre von Bensersiel nach Langeoog fährt um 8:30. Gute Überfahrt.
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11: Ich wünsche euch einen wunderschönen guten Morgen. Vielleicht seid ihr ja gerade am Frühstücken. Da schreibt mir doch gerne mal, was ihr gerade frühstückt. Denn wir schauen uns hier heute Morgen in der Nordseewelle Morning Show mal an, wie die andere Welt, also nicht die andere Welt, der Rest der Welt so frühstückt. Denn bei uns in Deutschland ist es ja oft das Butterbrot mit irgendwie Aufschnitt, Käse morgens oder Marmelade auch gerne. Esse ich zum Beispiel richtig gerne. Aber zum Beispiel in England, in den USA, da wird viel warmes Zeug gegessen zum Frühstück und das schauen wir uns an. Nach Michael Patrick Kelly mit ID und St. Clara mit Break Up Glow.

0: Wenn ihr noch ein bisschen Inspo fürs Pausenbrot ab Mittwoch braucht, dann hört doch mal, was in anderen Ländern gegessen wird. Hier ist die Nordseewelle Morning Show mit Lisa und das klassische deutsche Frühstück beinhaltet Brot, Butter und Aufschnitt. Das ist aber nicht überall auf der Welt so. Logisch. In England wird zum Beispiel zum Frühstück viel angebraten, Kollege Philipp aus London.
1: Hier in England beginnt der Tag gern mal richtig deftig, nämlich mit dem klassischen Full English Breakfast. Auf den Teller kommen Speck, Würstchen und Spiegelei, dazu Baked Beans, Tomaten, Pilze und oft auch Black Pudding, diese herzhafte schwarze Blutwurst, die vielleicht nicht jedermanns Sache ist. Entstanden ist das Ganze schon vor Jahrhunderten, gedacht als kräftige Mahlzeit für harte körperliche Arbeit. Heute hingegen ist das Full English nirgends mehr wegzudenken. In jedem Pub und fast jedem Restaurant gibt's das. Und das erfreut sich sowohl bei Einheimischen als auch bei Touristen großer Beliebtheit.
0: Muss ich unbedingt probieren, wenn ich Ende des Monats in London bin. Auch in Amerika stehen viele warme Sachen auf dem Frühstückstisch. Kollegin Tina aus den USA.
2: Hier in den USA sind vor allem Eier angesagt. In allen Formen. Gerührt, gebraten, auf beiden Seiten gebraten, aber niemals weichgekocht im Becher. Dazu gibt's Röstkartoffeln, krossgebratenen Speck, Würstchen oder auch Hashbrown, eine Art Dosenfutter Corned Beef, gebraten. Wer süß mag, kann sich in einem Stapel Pfannkuchen mit Sahne und Früchten verlieren oder auch French Toast, ein in Ei und Milch getränktes dickes Weißbrot mit viel Ahornsirup.
0: Wäre das was für euch? Also ich finde, die Pfannkuchen, die klingen schon gut. Da würde ich jetzt wohl eine Portion von nehmen.

Mystery mit Live um 7.47 Uhr in der Nordseewelle Morning Show. Guten Morgen zusammen und happy Montag. Zieht euch heute auf jeden Fall die Regenjacke über. Die Regenschauer sind schon im Nordwesten angekommen. Gerade kommt vor allem was rund um den Jadebusen runter, aber grundsätzlich an der Nordseeküste gerade regnerisch und das zieht jetzt immer weiter in den Nordwesten. Geblitzt wird unter anderem in Jever in der Jeverschen Straße im 70er Bereich. Vielen Dank an Sardon fürs Bescheid sagen. Und wenn ihr noch was gesehen habt, dann könnt ihr es auch gerne an die Nordseewelle Hotline melden. 04931 973000. Ruft durch oder schickt eine WhatsApp-Nachricht. Das sind jetzt die Glass Animals für euch mit Heatwave.

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11: Von der Nordseeküste her ziehen diese Regenschauer jetzt immer weiter zu uns in den Nordwesten. Und bis zum Nachmittag bleibt es auch regnerisch. Danach aber endlich mal wieder Sonnenschein. Und dazu heute etwas Wind und maximal 20 Grad. Aktuell 18 Grad in Nordmoor und in Tettens, 19 Grad in Edewecht, in Euthen und auf Wangerooge. Der Nordseewelle 3-Tage-Trend. Morgen trocken und Sonne und Wolken im Mix bei maximal 19 Grad. Mittwoch und Donnerstag Sonnenschein pur. Mittwoch bei bis zu 23 Grad und Donnerstag bei Tagestop-Temperaturen um 29 Grad. Und das nächste Hochwasser vor Dornomasiel haben wir um 9.52 Uhr.
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12: Ich bin Finn Riebesel, Freundlieb. Schönen guten Morgen. Deutschland und der Rest von Westeuropa haben den heißesten Juni und Juli überhaupt erlebt. Im Schnitt lag die Temperatur bei 21,6 Grad. Das sind fast 3 Grad mehr als im langjährigen Schnitt, sagt das EU-Beobachtungsprogramm Copernicus. Je höher die Temperaturen, desto höher sind auch die wirtschaftlichen Einbußen. Bei 30 Grad sind es 430 Millionen Euro Verlust pro Tag. Klimaanpassungsexperte Lukas Sander von der Prognos AG sagte uns:
13: Es ist natürlich total einfach zu sagen, wir bauen jetzt überall einfach Klimaanlagen ein. Das hat dann natürlich aber wieder ganz, ganz andere Wechselwirkungen, beispielsweise in Bezug auf den Energieverbrauch. Und deswegen ist es total wichtig, sich mit vielen verschiedenen kleinen Maßnahmen auf einer gesamtsystemischen, gesamtgesellschaftlichen Ebene an diese Hitze anzupassen, weil nur mit einer Maßnahme oder nur in einem Bereich werden wir es einfach nicht schaffen.
12: Zum neuen Schuljahr gibt es für die Erstklässler erstmals bundesweit einen Anspruch auf Ganztagsbetreuung. Das soll bei der Chancengleichheit in der Bildung helfen und mehr Eltern das Arbeiten ermöglichen. Das Problem: Die meisten Kommunen können die Betreuung für so viele Schülerinnen und Schüler noch gar nicht anbieten. DGB-Vizechefin Elke Hannack sieht die Politik in der Pflicht. Sie sagte uns:
14: Ohne eine gezielte Ausbildungs- oder auch Anwerbeoffensive bleibt der Ausbau strukturell begrenzt. Bund, Länder und Kommunen müssen gemeinsam verlässliche Finanzierungsgrundlagen schaffen und drittens die Qualitätssicherung mit guten pädagogischen Konzepten und fairen Arbeitsbedingungen, damit Ganztag eben nicht nur Betreuung, sondern echte Bildung bedeutet.
12: Das 700 Milliarden Euro schwere Programm zur Modernisierung der Bundeswehr droht, seine Wirkung zu verfehlen. Das sagt der Präsident des Instituts für Weltwirtschaft, Schularik, der Süddeutschen Zeitung. Er wirft Bundesverteidigungsminister Pistorius falsche Investitionen in veraltete Technologien vor. In Deutschland soll es mehr Personal für die Abwehr von Drohnen geben. Das plant Bundesinnenminister Dobrindt. Laut Bild soll die Zahl der Anti-Drohnen-Einsatzkräfte der Bundespolizei verdoppelt werden, und zwar auf 300. Hintergrund ist der Drohnenvorfall am Leipziger Flughafen vor einigen Tagen. Mit etlichen deutschen Medaillenhoffnungen startet heute die Leichtathletik-EM in Birmingham. Chancen auf Gold haben unter anderem Zehnkampf-Weltmeister Leo Neugebauer, Weitsprung-Olympiasiegerin Malaika Mihambo oder auch Amanal Petros im Marathon. Insgesamt stehen bis Sonntag 50 Entscheidungen an. 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
11: Besser ankommen mit dem besten Verkehrsservice um 8:03. A29 Ahlhorner Heide Richtung Wilhelmshaven. Zwischen dem Kreuz Oldenburg Ost und Ohmstede 3 Kilometer Stau, 7 Minuten plus. In Aurich ist auf der B72 Ecke Heuweg die Ampel ausgefallen. Bitte fahrt hier vorsichtig. B211 zwischen Niederhörne und Loy ist es voller. 10 Minuten plus aktuell.
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11: Es wird geblitzt auf der B437 in Schwei bei der Rettungswache, 70 erlaubt. In Emden im Wickhoffweg. In Holtgast in der Norderlandstraße beim Gemeindehaus Richtung Esens, 70. In Jever in der Wangerländischen Straße gegenüber von der Tankstelle, 50. In Jever in der Jeferschen Straße von der Auskönigerei kommend Richtung B210 im 70er Bereich. Weitere Blitzer in Norddeich in der Norddeich Straße, in Oldenburg in der Hauptstraße, zwischen Rechtsabweg und Viktor Buhr in der Tom-Brok-Straße und dann wird noch geblitzt in Spole in der Wiefelstedter-Straße und in Zetel in der Blauhander-Straße. Wenn ihr noch was gesehen habt, dann meldet das gerne an die Nordseewelle-Hotline 04931 97 3000.
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11: Die nächste Fähre von Jüst nach Norddeich fährt 9:15 mit der Friesia. Gute Fahrt.
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11: Guten Morgen und happy Montag. Ich habe für euch jetzt Rita Ora mit You Only Love Me.

10 nach 8. Guten Morgen, das war Adam Lambert mit What I Want From Me für euch in der Nordseewelle Morning Show. Mein Name ist Lisa, moin. 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

Captain Jack mit Captain Jack um 8.18 Uhr in der Nordseewelle Morning Show. Hier wird schon richtig Party gemacht um diese Uhrzeit. Muss sein an einem Montagmorgen. Muss einfach sein. Leute, zieht euch die Regenjacke über. Es wird nämlich ziemlich regnerisch heute bleiben bis zum Nachmittag und nur 20 Grad erreichen wir. Geblitzt wird in Jever in der Jeverschen Straße von der Auskönigerei kommend in Richtung B210. Hier gilt Tempo 70. Und wenn ihr noch was gesehen habt, Staubblitzer oder Störungen, dann meldet's gern an die Nordseewelle Hotline. 04931 97 3000. Das ist jetzt Bruno Mars für euch mit I Just Might.

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9: Ja, jetzt ist schon ordentlich Regen bei uns im Nordwesten angekommen und das zieht von der Nordseeküste her immer weiter rein zu uns in den Nordwesten. Bis zum Nachmittag müssen wir mit Schauern rechnen, danach dann endlich mal wieder Sonnenschein. Dazu ist es heute etwas windig und wir erreichen höchstens 20 Grad. Aktuell 18 Grad in Wittmund, 19 im Mormerland, in Oldenburg, Evesten und auf Borkum, 20 Grad in Bremen, Hemelingen. Also viel wärmer wird es heute gar nicht mehr. Und der Nordseewelle 3-Tage-Trend. Morgen trocken und Sonne und Wolken im Mix bei maximal 19 Grad. Mittwoch und Donnerstag Sonnenschein pur. Mittwoch bei bis zu 23 Grad und Donnerstag bei Tagestopptemperaturen um 29 Grad. Und das nächste Hochwasser von Neuherrlinger Siehe haben wir um 5 vor 10.
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10: Ich bin Christiane Hampe. Schönen guten Morgen. Die Stadt Aurich geht davon aus, dass der Rattenbefall in der Innenstadt jetzt unter Kontrolle ist. Das schreibt die Ostfriesen-Zeitung. Schädlingsbekämpfer sind rund um das Denkmal am Hohen Wall sowie am Häuptlingsspielplatz am Nürnberger Wall gegen die Nager vorgegangen. Offenbar mit Erfolg. Jeder kann übrigens auch selbst mithelfen, dass es nicht zur Rattenplage kommt. Wichtig ist es vor allem, dass man keine Essensreste über die Toilette entsorgt. Außerdem sollten Enten, Schwäne oder Tauben nicht gefüttert werden, denn die Reste, die locken auch immer wieder Ratten an. Übermorgen gibt's was Besonderes am Himmel zu sehen, eine partielle Sonnenfinsternis. In Oldenburg baut die Uni deshalb zusammen mit Partnern ein Tiny-Observatorium auf dem Schulhof der Freien Schule auf. Die mobile Sternwarte öffnet schon ab 16.30 Uhr. Am Abend kann man dann beobachten, wie sich der Mond vor die Sonne schiebt. Wir gehen davon aus, dass die Sonne gegen 20.15 Uhr von unserem Beobachtungspunkt aus bis zu 86% bedeckt sein wird. Eine so eindrucksvolle partielle Sonnenfinsternis wird es in den kommenden Jahren in unserer Region nicht noch einmal geben, erklärt Bernd Poppe von der Universitätssternwarte. Die Feuerwehr Norderney ist Samstagabend gegen 19.30 Uhr zum Bereich des Januskopfs ausgerückt. Ein Kitesurfer hatte seinen Kiteschirm verloren und war dadurch in eine Notlage geraten. Wegen der zunächst unklaren Lage wurden auch die DLRG und die Seenotretter alarmiert. Noch während die Einsatzkräfte anrückten, entspannte sich die Lage aber. Der Kitesurfer kam aus eigener Kraft zurück an den Strand. Tausende Reitsportfans sind gestern beim Duna-Wattrennen vor Cuxhaven mit dabei gewesen. Bei Ebbe ging es für die Traber und Galopper in 11 Rennen durch den Schlick. Das Duna-Wattrennen findet schon seit 1902 statt, gilt weltweit als einzigartig. 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
9: Besser ankommen mit dem besten Verkehrsservice um 8.31 Uhr. In Aurich auf der B72 Ecke Heuweg ist die Ampel ausgefallen. Bitte fahrt hier vorsichtig. B211 zwischen Niederhörne und Loi ist es voller. Hier 7 Minuten plus aktuell.
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9: Blitzer stehen auf der B437 in Schwei bei der Rettungswache 70, in Emden im Wickhoffweg, in Holtgast in der Norderlandstraße beim Gemeindehaus Richtung Esens 70. Weitere Blitzer in Jever in der Wangerländischen Straße gegenüber von der Tankstelle 50. Nochmal in Jever in der Jeverschen Straße von der Auskündigerei kommend Richtung B210. Hier solltet ihr auch nicht schneller als 70 fahren. Dann wird geblitzt in Norddeich in der Norddeicher Straße, in Oldenburg in der Hauptstraße, zwischen rechts ob Weg und Viktor in der Tom-Brook-Straße, in Spole in der Wiefelsteder Straße bei der Feuerwehr 50, zwischen Utters und Sengwarden in der Utterser Landstraße im 70er Bereich. Dankeschön an Max fürs Bescheid sagen und in Zetel in der Blauhander Straße Richtung Sande am Elsaderdammer Tief. Wenn ihr noch was gesehen habt, Stausblitzer oder Störungen, dann meldet's gern an die Nordseewelle Hotline 04931 97 3000.
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9: Die nächste Fähre von Spiekeroog nach Neuherlinger See fährt um 9:55 Uhr. Kommt gut über, ihr Lieben.
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9: Ich wünsche euch einen wunderschönen guten Morgen. Das sind die letzten Ferientage, bevor die Schule wieder losgeht. Und das bedeutet auch, dass wir uns so langsam wieder umgewöhnen müssen. So, was das Aufstehen angeht. Ich weiß, ausschlafen, mega nice. Aber damit ihr Mittwoch nicht komplett gerädert seid in der Schule, habe ich gleich ein paar Tipps für euch, um jetzt noch den Schlafrhythmus ein bisschen anzupassen. Jetzt aber erstmal Kamerad für euch mit Be Mine. Yeah.

Übermorgen geht die Schule wieder los und wenn ihr in diesen Tagen noch ausgeschlafen habt, wird es jetzt Zeit, euren Schlafrhythmus wieder in den Griff zu kriegen. Ihr hört die Nordseewelle Morning Show mit Lisa und es ist gut, dass ihr jetzt schon wach seid, denn eure innere Uhr kann sich nicht von heute auf morgen wieder umstellen. Das braucht ein paar Tage. Wenn ihr Mittwochmorgen fit sein wollt, dann stellt euch den Wecker am besten schon morgen früh eine halbe oder sogar ganze Stunde eher als in den letzten Tagen. So stellt ihr euren Schlafrhythmus schon mal ein bisschen um. Wenn ihr aber den letzten Tag zum Ausschlafen nochmal nutzen wollt, und ich kann das echt verstehen, dann macht das auch. Aber konfrontiert euch, wenn ihr wach werdet, direkt mit Tageslicht. Das hilft auch, die innere Uhr so ein bisschen umzustellen. Vielleicht macht ihr morgen früh direkt einen Spaziergang. Und ich habe euch auch schon mal so ein paar Einschlaftipps für morgen Abend rausgesucht. Am besten keine schwere Mahlzeit direkt vorm Schlafen, natürlich auch kein Koffein mehr und das Handy schon vorm ins Bett gehen weglegen. Und das Wichtigste natürlich, freut euch auf den ersten Schultag nach den Sommerferien wieder. Freut euch, all eure Freunde auf einmal wieder zu sehen und natürlich auch auf eure Lieblingsfächer. Swim.

Die Backstreet Boys mit Everybody um 8.47 Uhr in der Nordsee Welle Morning Show. Guten Morgen, ihr Lieben. Startet entspannt in den Montag und in die neue Woche mit uns. Es ist regnerisch, also zieht euch auf jeden Fall die Regenjacke über. Heute Nachmittag bekommen wir aber noch mal ein bisschen Sonne ab im Nordwesten. Und geblitzt wird heute Morgen zwischen Utters und Sengwarden in der Utterser Landstraße im 70er Bereich. Dankeschön an Max fürs Bescheid sagen. Und wenn ihr noch was gesehen habt auf unseren Straßen im Nordwesten, dann könnt ihr euch auch jederzeit reinmelden an die Nordsee Welle Hotline. 04931 97 3000. Miley Cyrus habe ich jetzt für euch in der Nordsee Welle Playlist mit Midnight Sky.

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7: Ja, so regnerisch ist es jetzt mittlerweile fast überall im Nordwesten. Das dauert auch noch bis zum Nachmittag, bis es mal wieder trocken ist. Also ihr müsst echt weiter mit diesen Regenschauern rechnen. Aber ab heute Nachmittag dann auch mal Sonnenschein. Dazu heute Wind und wir erreichen höchstens 20 Grad. Aktuell 18 Grad auf Jüst, 19 Grad in der Krummhörn, in Wilhelmshaven und in Appen und 20 Grad in Hamburg-Heimfeld. Also viel wärmer wird es heute nicht mehr. Der Nordseewelle 3-Tage-Trend. Morgen trocken und Sonne und Wolken im Mix bei maximal 19 Grad. Mittwoch und Donnerstag Sonnenschein pur, Mittwoch bei bis zu 23 Grad und Donnerstag bei Tagestop-Temperaturen um 29 Grad. Und das nächste Hochwasser vor Schillig haben wir um 22:30.
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8: Ich bin Finn Riebesel-Freundlieb. Schönen guten Morgen. Einigen dürfte es in den letzten Wochen zu heiß gewesen sein. Und dass sich das nicht nur so angefühlt hat, zeigen neue Zahlen vom EU-Beobachtungsprogramm Copernicus. In Deutschland und dem Rest von Westeuropa waren der Juni und Juli so heiß wie noch nie. Hitzetage kosten die Wirtschaft in Deutschland jedes Jahr Milliardenbeträge. Klimaanpassungsexperte Lukas Sander von der Prognos AG sagte uns.
9: Der Hitzetag mit 30 Grad in Deutschland schlägt mit ungefähr 430 Millionen Euro zu Buche. Bei über 35 Grad sind wir dann bei 980 Millionen Euro, also fast 1 Milliarde Euro Schäden in Deutschland pro Hitzetag mit über 35 Grad.
8: Noch nicht einberechnet sind höhere Energiekosten bei Hitze oder Kosten durch kaputte Autobahnen und Gleise. Bundesverteidigungsminister Pistorius investiert das Geld für Verteidigung und Aufrüstung falsch. So sieht es der Präsident des Instituts für Weltwirtschaft, Schularik. Pistorius gebe einen Großteil für Panzerfregatten und andere veraltete Technologien statt für Waffensysteme der Zukunft aus, sagte er der Süddeutschen Zeitung. Der Fahrgastverband Pro Bahn begrüßt die Pläne von Bundeswirtschaftsminister Bilger, die Boni für Bahnmanager ans Erreichen von konkreten Zielen zu koppeln. Der Vorsitzende Iffländer fordert allerdings im Tagesspiegel, dass die Pünktlichkeit von Zügen strenger definiert wird und sich Bilger vom Bahnmanagement nicht austricksen lassen darf. Mit Hessen, Rheinland-Pfalz und dem Saarland starten die ersten Bundesländer ins neue Schuljahr. Die neuen Erstklässler sind die ersten mit einem rechtlichen Anspruch auf Ganztagsbetreuung. Laut DGB fehlt es aktuell in vielen Kommunen an pädagogischen Fachkräften, um das zu stemmen. In Birmingham startet heute die Leichtathletik-EM. Und deutsche Athleten haben da in den kommenden Tagen durchaus Medaillenchancen. Hanna Messerschmidt berichtet.
10: Zu den Goldkandidaten gehören unter anderem Zehnkampfweltmeister Leo Neugebauer, Weitsprung-Olympiasiegerin Malaika Mihambo oder auch Schwerwerfer Julian Weber. Einen Schatten auf das deutsche Team wirft die Dopingaffäre rund um 100-Meter-Läufer Owen Ansah. Der deutsche Rekordhalter hat einen Dopingtest verweigert. Ihm droht eine Sperre von 4 Jahren. Deswegen wird er nur in den Einzelrennen und nicht in der Staffel an den Start gehen, damit das Mannschaftsergebnis im Zweifel nicht annulliert wird.
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7: Besser ankommen mit dem besten Verkehrsservice um 9:02. Auf der B72 in Aurich ist die Ampel ausgefallen. Das ist die Kreuzung Ecke Heuweg. A29 Wilhelmshaven Richtung Oldenburg. Die Einfahrt Sande wird ab 10 Uhr gesperrt wegen einer Tagesbaustelle bis heute Nachmittag 16 Uhr.
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7: Es wird geblitzt auf der B437 in Schwei bei der Rettungswache 70. In Emden im Wickhoffweg, in Holtgast in der Norderlandstraße beim Gemeindehaus Richtung Esens 70. In Jever in der Wangerländischen Straße gegenüber von der Tankstelle 50. Nochmal in Jever in der Jeverschen Straße von der Auskönigerei kommend Richtung B210 im 70er Bereich. Weitere Blitzer in Norddeich in der Norddeicher Straße, in Oldenburg in der Hauptstraße, zwischen Rechtsabweg und Viktor-Bohr in der Tombrookstraße. Noch mehr Blitzer in Spole in der Wiefelsteder Straße, zwischen Utters und Sengwaden in der Utterser Landstraße 70 und in Zetel in der Blauhander Straße. Wenn ihr noch was gesehen habt, meldet's gern an die Nordseewelle Hotline 04931 97 3000.
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7: Die nächste Fähre von Halesiel nach Wangerooge fährt 9:30. Gute Überfahrt.
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7: Ich wünsche euch einen wunderschönen guten Morgen und wir sprechen heute mal über Frühstück. Das wird bei vielen von euch sicherlich das Brot mit Butter und Aufschnitt sein. Das ist in Deutschland ja ganz üblich. Aber wir schauen gleich mal, was in Italien und in Griechenland gefrühstückt wird. Das sind ja so unsere Lieblingsurlaubsländer. Und da schauen wir mal, was es da immer so auf die Gabel gibt. Jetzt erstmal Gail für euch mit ABCDEFU. Okay.

Wenn euch euer Frühstück langweilt, dann haben wir jetzt neue Inspo für euch. Und die kommt aus unseren Lieblingsurlaubsländern. Hier ist die Nordseewelle Morning Show mit Lisa. Und in Italien wird der Dolce Vita Lifestyle gelebt. Gefrühstückt wird draußen unter Leuten, Kollegin Claudia.

0: Das Cornetto, also ein Croissant mit Vanillecreme drin oder Marmelade. Kaum einer frühstückt ja wirklich zu Hause. Selbst Schüler, die trifft man morgens um 6:30 in der Bar.
1: Wäre mir auf Dauer irgendwie zu teuer. Unter der Woche landet in Griechenland gar nicht so viel auf dem Frühstücksteller. Dafür am Wochenende, Kollege Takis aus Athen.
2: Am Morgen, direkt nach dem Aufstehen, gehört für viele erst einmal ein starker, ungefilterter Kaffee zum Start in den Tag. Danach geht es ab zur Arbeit und unterwegs wartet dann oft ein Kuluri, ein ringförmiges, mit Sesam bestreutes Hefeteiggebäck als kleiner Frühstückssnack. Im Urlaub oder am Wochenende wird es entspannter. Oliven, Joghurt mit Honig, Schafskäse und frisches Obst kommen auf den Tisch.
1: Griechischer Joghurt ist auch einfach lecker. Vielleicht beziehe ich den echt mal in mein Frühstück ein. Was hört sich denn für euch am leckersten an? Oh, es klingt alles so gut.

City Springfield in private um 9.18 Uhr, jetzt genau in der Nordsee Welle Morning Show. Guten Morgen zusammen. Geblitzt wird unter anderem in Abens am Ortseingang Richtung Wittmund im 50er Bereich. Dankeschön an Sardon fürs Bescheid sagen und zieht euch heute bitte die Regenjacke über. Ich spiele jetzt mal die Mutti hier im Radio, denn es regnet heute bis zum Nachmittag die ganze Zeit und es ist auch windig, also die Regenjacke ist nicht verkehrt. Außerdem nur 20 Grad warm, das reicht echt nicht fürs T-Shirt, sag ich mal. Hier geht's weiter für euch mit Samba Homewrecker.

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9: Bis zum Nachmittag regnerisch bei uns im Nordwesten, danach endlich Sonnenschein. Dazu ist es heute etwas windig und wir erreichen höchstens 21 Grad. Aktuell messen wir 18 Grad in Horumersiel und auf Norderney, 19 Grad in Virl und 21 Grad in Oldenburg-Bechleu und in Stur. Der Nordseewelle 3-Tage-Trend. Morgen trocken und Sonne und Wolken im Mix bei maximal 19 Grad. Mittwoch und Donnerstag Sonnenschein pur. Mittwoch bei bis zu 23 Grad und Donnerstag bei Tagestoptemperaturen um 29 Grad. Und das nächste Hochwasser vor Wilhelmshaven haben wir um 10.58 Uhr.
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10: Ich bin Christiane Hampe. Schönen guten Tag. In Gandakesee ist ein Hubschrauberunfall nochmal glimpflich ausgegangen. Auf dem Flugplatz der Gemeinde war ein Ultraleichthubschrauber aus geringer Höhe zu Boden gekippt. Der 68-jährige Pilot und sein 80 Jahre alter Passagier konnten sich selbst aus dem Wrack befreien. Beide wurden leicht verletzt. Die Stadt Aurich geht davon aus, dass der Rattenbefall in der Innenstadt jetzt unter Kontrolle ist. Das schreibt die Ostfriesen-Zeitung. Schädlingsbekämpfer sind rund um das Denkmal am Hohen Wall sowie am Häuptlingsspielplatz am Nürnberger Wall gegen die Nager vorgegangen. Offenbar mit Erfolg. Jeder kann übrigens auch selbst mithelfen, dass es nicht zur Rattenplage kommt. Wichtig ist es vor allem, dass man keine Essensreste über die Toilette entsorgt. Außerdem sollten Enten, Schwäne oder Tauben nicht gefüttert werden, denn die Reste, die locken auch immer wieder Ratten an. Übermorgen gibt's was Besonderes am Himmel zu sehen, eine partielle Sonnenfinsternis. In Oldenburg baut die Uni deshalb zusammen mit Partnern ein Tiny-Observatorium auf dem Schulhof der Freien Schule auf. Die mobile Sternwarte öffnet schon ab 16.30 Uhr. Am Abend kann man dann beobachten, wie sich der Mond vor die Sonne schiebt. Wir gehen davon aus, dass die Sonne gegen 20.15 Uhr von unserem Beobachtungspunkt aus bis zu 86% bedeckt sein wird. Eine so eindrucksvolle partielle Sonnenfinsternis wird es in den kommenden Jahren in unserer Region nicht noch einmal geben, erklärt Bernd Poppe von der Universitätssternwarte. 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
9: Besser ankommen mit dem besten Verkehrsservice um 9.32 Uhr. A29 Wilhelmshaven Richtung Oldenburg. Die Einfahrt Sande wird in einer halben Stunde gesperrt wegen einer Tagesbaustelle bis heute Nachmittag 16 Uhr. In Aurich auf der B72 Ecke Heuweg ist die Ampel immer noch ausgefallen. Fahrt vorsichtig.
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9: Blitzer stehen auf der B437 in Schwei bei der Rettungswache 70. In Abens am Ortseingang Richtung Wittmund 50. In Emden im Wiekopfweg. In Holtgast in der Norderlandstraße beim Gemeindehaus Richtung Esens 70 erlaubt. In Jever in der Wangerländischen Straße gegenüber von der Tankstelle 50. Nochmal in Jever in der Jeverschen Straße von Auskündigerei kommend Richtung B210 70. Weitere Blitzer in Norddeich in der Norddeicher Straße. In Oldenburg in der Hauptstraße zwischen zwischen rechts ob Weg und Viktor Buhr in der Tom-Brook-Straße. In Spole in der Wifelsteder Straße, zwischen Utters und Sengbaden in der Utterser Landstraße 70 und in Zetel in der Blauhander Straße. Habt ihr noch was gesehen? Meldet's gern an die Nordseewelle Hotline 04931 97 3000.
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9: Die nächste Fähre von Nesmasiel nach Baltrum fährt um 11. Gute Fahrt euch.
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9: Und jetzt auch mit Purple Disco Machine und Kungs. Substitution. Guten Morgen.

Dass dieser kuriose Feiertag auf einen Montag fällt, passt ja mal so gar nicht. Ihr hört die 19 Welle Morning Show mit Lisa am Faulpelztag. Und das heute, wo wir alle wieder mal lochen müssen. Deshalb habe ich mir gedacht, ich gebe euch ein paar Tipps, wie ihr nach der Arbeit ohne schlechtes Gewissen faulenzen könnt. Schafft euch direkt nach der Arbeit eine Entspannungsoase. Zum Beispiel in der Badewanne bei laufender Musik. Nur für eine halbe Stunde die Augen zumachen und ganz bewusst Musik hören, kann euch schon wahnsinnig entspannen. Macht alles nacheinander. Multitasking überfordert euer Gehirn. Also lieber nicht auf der Couch liegen, Fernsehen schauen und dabei am Handy rumspielen. Das lässt euch nämlich überhaupt nicht entspannen. Auch ein gutes Gespräch mit euren Freunden macht euch locker. Und zu zweit faulenzt es sich doch direkt besser. Das sind auf jeden Fall Gespräche für die Seele. Also einfach jemanden einladen oder mal anrufen. Geht auch.

Better Off Alone um 9.48 Uhr in der Nordsee Welle Morning Show. Guten Morgen, ihr Lieben. Startet entspannt in diesen Montag und in die neue Woche mit uns und mit der Regenjacke, denn heute kommt ordentlich was runter, aber heute Nachmittag erwartet uns auch schön Sonnenschein. Geblitzt wird unter anderem in Wilhelmshaven in der Freiligradstraße in Höhe Störtebecker Park stadteinwärts im 50er-Bereich. Danke an Laura fürs Bescheid sagen. Wenn ihr noch was gesehen habt, dann könnt ihr das auch jederzeit an die Nordsee Welle Hotline melden. 04931 97 3000. Ich bin Lisa und für heute raus. Wir hören uns morgen früh wieder ab 6 in der Nordsee Welle Morning Show. Macht's gut, ihr Lieben. Bis dahin, happy Montag. Jetzt habe ich noch Teddy Swims für euch mit Mr. Know-It-All.

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14: Aktuell regnet es stellenweise. Ab dem Nachmittag dann aber Sonne und Wolken im Wechsel bei 20 Grad. Aktuell messen wir 21 Grad in Bremen-Walle, 20 Grad in Rastede, 19 in Virl und in Mutjadingen und 18 Grad haben wir auf Norderney. Der Nordseewelle 3-Tage-Trend. Morgen ist es den ganzen Tag bedeckt bei uns mit 18 Grad. Mittwoch dann viel Sonne, ab und zu können so ein paar Wolken am Himmel dabei sein bei 22 Grad. Und am Donnerstag dann Sonne von morgens bis abends bei 29 Grad. Das nächste Hochwasser vor Hoogsiel ist um 10.38 Uhr.
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15: Ich bin Finn Riebe, sei Freund, lebt. Schönen guten Tag. Einige werden sich in den letzten Wochen gedacht haben, Mann, ist das heiß. Und jetzt haben wir es auch schwarz auf weiß. Deutschland und der Rest von Westeuropa haben den heißesten Juni und Juli seit Beginn der Aufzeichnung erlebt. So das EU-Beobachtungsprogramm Copernicus. Durch die Hitze entstehen der deutschen Wirtschaft jedes Jahr Milliardenschäden. Ein einziger Hitzetag mit 30 Grad kostet rund 430 Millionen Euro. Das haben Experten der Prognos AG berechnet. Projektleiter Lukas Sander sagte uns.
16: Der mit Abstand größte Faktor sind die Produktivitätsverluste. Das heißt, Verluste, die im Prinzip entstehen, weil Menschen bei Hitze einfach weniger effektiv arbeiten, weil sie mehr Pausen brauchen, weil sie mehr Fehler machen. Und dazu kommen dann noch Kosten, die durch Unfälle oder durch Krankmeldung entstehen.
15: Zum neuen Schuljahr gibt es für die Erstklässler erstmals bundesweit einen Anspruch auf Ganztagsbetreuung. Das soll bei der Chancengleichheit in der Bildung helfen und mehr Eltern das Arbeiten ermöglichen. Das Problem: Die meisten Kommunen können die Betreuung für so viele Schülerinnen und Schüler noch gar nicht anbieten. DGB-Vizechefin Elke Hannack sieht die Politik in der Pflicht. Sie sagte uns.
17: Ohne eine gezielte Ausbildungs- oder auch Anwerbeoffensive bleibt der Ausbau strukturell begrenzt. Bund, Länder und Kommunen müssen gemeinsam verlässliche Finanzierungsgrundlagen schaffen und drittens die Qualitätssicherung mit guten pädagogischen Konzepten und fairen Arbeitsbedingungen, damit Ganztag eben nicht nur Betreuung, sondern echte Bildung bedeutet.
15: Das 700 Milliarden Euro schwere Programm zur Modernisierung der Bundeswehr droht, seine Wirkung zu verfehlen. Das sagt der Präsident des Instituts für Weltwirtschaft, Schularik, der Süddeutschen Zeitung. Er wirft Bundesverteidigungsminister Pistorius falsche Investitionen in veraltete Technologien vor. Die Pläne von Bundesverkehrsminister Bilger zur Neuregelung der Boni für Bahnmanager kommen gut an. Zuspruch gibt's von SPD und Grünen, aber auch vom Fahrgastverband Pro Bahn. Bilger will als Reaktion auf die mangelnde Pünktlichkeit bei der Bahn die Boni daran koppeln, welche Ziele erreicht werden. In Birmingham startet heute die Leichtathletik-EM. Und deutsche Athleten haben da in den kommenden Tagen durchaus Medaillenchancen. Zu den Goldkandidaten gehören unter anderem Zehnkampf-Weltmeister Leo Neugebauer oder Weitsprung-Olympiasiegerin Malaika Mihambo. 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
14: Besser ankommen mit dem besten Verkehrsservice. Zuallererst Achtung bitte auf der A1 Bremen Richtung Osnabrück zwischen dem Dreieckstollen Groß-Ippenaer. Da sind momentan Gegenstände auf der Straße. Fahrt ihr also bitte vorsichtig. Dann haben wir die A1 Osnabrück Richtung Bremen zwischen Bremen-Brinkum und Bremen-Arsten. Hier 3 Kilometer Stau, da steht ihr mindestens 25 Minuten länger. Dann die Gegenrichtung A1 Richtung Osnabrück zwischen Opusen-Bremen-Mahndorf und Bremen-Arsten. Hier 1 Kilometer Stau, da sind es 5 Minuten plus. Und weiter zuletzt zwischen Groß-Ippenau und Wildeshausen Nord. Da ist dichter Verkehr, da kommen für euch mindestens 5 Minuten dazu.
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14: Es wird geblitzt auf der B437 in Schwei bei der Rettungswache. Dann in Emden im Wiekoffweg am Sportplatz. Außerdem in Holtgast in der Norderlandstraße beim Gemeindehaus. Blitzer stehen gleich zweimal in Jever. Einmal in der Wangerländischen Straße gegenüber von der Tankstelle. Und der zweite steht in der Straße Jeversche Straße. Blitzer stehen außerdem noch in Norddeich in der Norddeicher Straße. Dann in Oldenburg in der Hauptstraße beidseitig. Außerdem zwischen Rechtsubweg und Viktor Buhr in der Tom-Brok-Straße. Geblitzt wird außerdem in Spole in der Wiefelstädter Straße bei der Feuerwehr. Dann zwischen Utters und Senkwaden in der Utterser Landstraße. Und der letzte Blitzer steht in Zetel in der Blauhander Straße Richtung Sande am Ellensadamer Tief. Und wenn ihr jetzt noch was habt, Staus, Blitzerunfälle oder andere Störungen, dann immer gerne her damit zu uns, am besten telefonisch oder per WhatsApp an die Nordseewelle Hotline. Das ist die 04931 97 3000.
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14: Die nächste Fähre von Norddeich nach Norderney fährt um 11 Uhr.
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Nordsee-Welle am Montag mit dem Chris. Ich weiß nicht, wie es euch geht, aber ich bin heute hundemüde. War am Wochenende auf gleich 3 Geburtstagen und ich weiß, es ist jetzt nicht gesund. Ich habe nur knapp 3 Stunden geschlafen gestern. Ihr könnt euch also vorstellen, wie ich mich heute fühle. Alle, die gestern auch feiern waren und heute funktionieren müssen, wie bleiben wir wach? Eigentlich ganz easy. Ohrläppchen massieren. Das stimuliert die Nervenpunkte und macht kurzfristig wacher. Außerdem hilft es, Aufgaben zu wechseln, damit die Konzentration bleibt. Na dann würde ich sagen, ist die nächste Aufgabe, zur Kaffeemaschine zu kommen. Und dabei läuft die meiste Musik mit allen aktuellen Hits.

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11: Heute Vormittag gibt es bei uns im Nordwesten immer mal wieder leichte Schauer. Heute Nachmittag, da sind die Schauer dann aber weg und wir haben einen Mix aus Sonne und Wolken bei 20 Grad. Aktuell messen wir 18 Grad in Cuxhaven, 19 in Hagel, Varel und auf Baltrum und 20 Grad haben wir bereits in Arten. Der Nordseewelle 3-Tage-Trend. Ja, morgen haben wir den ganzen Tag am Himmel Wolken bei 18 Grad. Mittwoch, da sieht es dann schon deutlich anders aus. Da haben wir dann nämlich viel Sonne. Ab und zu sind mal so ein paar Schleierwolken am Himmel bei 22 Grad. Und am Donnerstag, da wird es dann noch mal ein Stück besser. Da haben wir nämlich Sonne von morgens bis abends bei 29 Grad. Das nächste Niedrigwasser vor Bensersiel ist um 16.26 Uhr.
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11: Besser ankommen mit dem besten Verkehrsservice. Die A1 Osnabrück Richtung Bremen zwischen Bremen-Brinkum und Bremen-Arsten. Hier 4 Kilometer Stau, da kommen für euch mindestens 20 Minuten dazu. Dann geht's weiter auf der A28 leer Richtung Oldenburg zwischen dem zwischen Arnhem-Meer und Neuenkruge. Fahrt ihr unbedingt vorsichtig, da sind nämlich Gegenstände auf der Straße. Dann geht's weiter mit dichtem Verkehr. Einmal auf der B72 auf der Norderstraße zwischen Georgsheil und der Sparkassenarena. Da steht ihr 10 Minuten länger. Und dann haben wir nochmal dichten Verkehr auf der B211 auf der Meerkircher Straße in Rastede zwischen Niederhörne und Leu. Da kommen für euch 5 Minuten dazu.
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11: Es wird geblitzt auf der B437 in Schwei bei der Rettungswache, dann in Empen im Wiekhoffweg am Sportplatz. Außerdem in Holtgast in der Norderlandstraße beim Gemeindehaus Richtung Esens. Blitzer stehen gleich zweimal in Jefa, einmal in der Wangerländischen Straße gegenüber von der Tankstelle und der zweite steht in der Straße Jefasche Straße. Außerdem wird geblitzt in Norddeich in der Norddeicher Straße, dann in Oldenburg in der Hauptstraße beidseitig. Außerdem gibt es teure Fotos zwischen Rechtsobweg und Viktor Buhren der Tom Broek Straße, dann in Spole in der Wiefelsteder Straße bei der Feuerwehr, außerdem in Wilhelmshaven in der Freiligradstraße Höhe Störtebecker Park und die letzten zwei Blitzer stehen einmal zwischen Utters und Sengwaden in der Utterser Landstraße und zuletzt in Zedel in der Blauhander Straße Richtung Sande. Und wenn ihr jetzt noch was habt, Staus, Blitzerunfälle oder andere Störungen, dann immer gerne her damit zu uns. Am besten telefonisch oder ihr schickt uns einfach eine WhatsApp-Nachricht an die Nordseewelle Hotline. Das ist die 04931 97 3000.
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11: Die nächste Fähre vom Bensersee nach Langeoog fährt um 11.30 Uhr.
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Die neue Woche läuft an und viele sortieren gerade Termine, Nachrichten und die ersten To-Dos. Genau deshalb sind wir an eurer Seite mit Songs, die die Montagsstimmung ein bisschen leichter machen und euch auch entspannt in den Tag bringen. Hier ist Nordzur Welle bei der Arbeit mit dem Chris und weiter geht's mit der meisten Musik und allen aktuellen Hits.

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2: Heute Vormittag kann es hier und da stellenweise mal regnen. Ab dem Nachmittag haben wir dann aber Sonne und Wolken im Wechsel bei 20 Grad. Aktuell messen wir 19 Grad in Shortens und auf Langeoog, 20 in Filsum und in Augustfehn und 21 Grad haben wir bereits in Ritterhude. Der Nordseewelle 3-Tage-Trend. Morgen ist es den ganzen Tag bedeckt. Wir haben also viele Wolken bei 18 Grad. Mittwoch dann viel Sonne, ab und zu immer mal wieder so ein paar Wolken am Himmel bei 22 Grad. Und am Donnerstag, da haben wir dann wieder so einen richtig schönen Sommertag bei Sonne von morgens bis abends und 29 Grad. Das nächste Niedrigwasser vor Dornumersiel ist um 16.31 Uhr.
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3: Ich bin Finn Riebesel-Freundlieb. Schönen guten Tag. Deutschland und der Rest von Westeuropa haben den heißesten Juni und Juli überhaupt erlebt. Im Schnitt lag die Temperatur bei 21,6 Grad. Das sind fast 3 Grad mehr als im langjährigen Schnitt, sagt das EU-Beobachtungsprogramm Copernicus. Je höher die Temperaturen, desto höher sind auch die wirtschaftlichen Einbußen. Bei 30 Grad sind es 430 Millionen Euro Verlust pro Tag. Klimaanpassungsexperte Lukas Sander von der Prognos AG sagte uns:
4: Es ist natürlich total einfach zu sagen, wir bauen jetzt überall einfach Klimaanlagen ein. Das hat dann natürlich aber wieder ganz, ganz andere Wechselwirkungen, beispielsweise in Bezug auf den Energieverbrauch. Und deswegen ist es total wichtig, sich mit vielen verschiedenen kleinen Maßnahmen auf einer gesamtsystemischen, gesamtgesellschaftlichen Ebene an diese Hitze anzupassen. Weil nur mit einer Maßnahme oder nur in einem Bereich werden wir es einfach nicht schaffen.
3: Die Lage für die Rheinschifffahrt droht sich zu verschärfen. Der Bundesverband der deutschen Binnenschifffahrt befürchtet, dass der Pegel zwischen Koblenz und Mainz diese Woche auf einen einstelligen Wert sinkt. Der Rhein wäre im Prinzip nicht mehr durchgängig befahrbar, sagte DBD-Chef Schwanen der Rheinischen Post. Die Pläne von Bundesverkehrsminister Bilger zur Neuregelung der Boni für Bahnmanager kommen gut an. Zuspruch gibt's unter anderem von SPD und Grünen. Fabian Hoffmann mit den Details.
5: Bilger will als Reaktion auf die mangelnde Pünktlichkeit bei der Bahn die Bonuszahlungen fürs Management daran koppeln, welche Ziele konkret erreicht werden. Auch der Fahrgastverband Pro Bahn begrüßt das. Der Vorsitzende Iffländer fordert allerdings im Tagesspiegel, dass der Verkehrsminister die Pünktlichkeit von Zügen strenger definieren soll und dann auch ausgefallene Züge als verspätet gelten. Bilger darf sich vom Bahnmanagement nicht austricksen lassen, sagt der Pro Bahn-Chef.
3: Bundesinnenminister Dobrindt will die Drohnenabwehr stärken. Laut Bild soll etwa das gemeinsame Drohnenabwehrzentrum von Bund und Ländern mehr Personal bekommen. Hintergrund ist der Vorfall am Leipziger Flughafen vor einigen Tagen. Dort war eine mit Sprengstoff beladene Drohne entdeckt worden. Wegen der anstehenden totalen Sonnenfinsternis schickt Spanien tausende Soldaten nach Mallorca. Sie sollen Straßen überwachen und Rettungswege freihalten. Für Mittwoch wird ein riesiger Besucheransturm erwartet. In Deutschland ist die Sonne nicht komplett verdeckt, aber zu einem großen Teil. 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
2: 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Die A1 Osnabrück Richtung Bremen zwischen Bremen-Brenkum und Bremen-Asten. Hier 3 Kilometer Stau, da kommen für euch mindestens 20 Minuten dazu. Dann die Gegenrichtung A1 Richtung Osnabrück zwischen Obhusen-Bremen-Mahndorf und Bremen-Asten. Hier 1 Kilometer Stau, da kommen für euch 5 Minuten dazu. Achtung dann bitte auf der A28 leer Richtung Oldenburg zwischen dem Zwischenahner Meer und Neuenkruge. Da sind weiterhin Gegenstände auf der Straße. Fahrt hier also bitte vorsichtig.
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2: Es wird geblitzt auf der B437 in Schwei bei der Rettungswache, dann in Empen im Wiekhoffweg am Sportplatz. Außerdem in Holtgast in der Norderlandstraße beim Gemeindehaus Richtung Esens. Blitzer stehen gleich zweimal in Jever, einmal in der Wangerländischen Straße gegenüber von der Tankstelle und der zweite steht in der Straße Jeversche Straße. Außerdem wird geblitzt in Norddeich in der Norddeicher Straße, dann in Oldenburg in der Hauptstraße beidseitig. Außerdem gibt es teure Fotos zwischen Rechtsobweg und Viktor Buhren der Tombrot. Straße. Dann in Spole in der Wiefelsteder Straße bei der Feuerwehr. Außerdem in Wilhelmshaven in der Freiligradstraße Höhe Störtebecker Park. Und die letzten zwei Blitzer stehen einmal zwischen Utters und Sengwarden in der Uttersa Landstraße. Und zuletzt in Zedel in der Blauhander Straße Richtung Sande. Und wenn ihr jetzt noch was habt, Staus, Blitzerunfälle oder andere Störungen, dann immer gerne her damit zu uns. Am besten telefonisch oder ihr schickt uns einfach eine WhatsApp-Nachricht an die Nordseewelle Hotline. Das ist die 04931 97 3000.
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2: Die nächste Fähre von Emden nach Borkum fährt um 14 Uhr.
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Erster Tag der Woche. Hoffe, ihr seid alle gut reingestartet. Und was so ansteht, jetzt im Schnelldurchlauf hier bei Nordseewelle. Am Mittwoch lohnt sich der Blick in den Himmel gleich doppelt. Partielle Sonnenfinsternis, die um 20.08 Uhr ihr Maximum erreicht. Und dann später in der Nacht werden durch die Perseiden auch viele Sternschnuppen unterwegs sein. Am Donnerstag geht dann das neue Schuljahr hier bei uns in Niedersachsen los. Und ab Freitag heißt es 2 Tage lang Musik, Genuss und Vielfalt beim Auricher Stadtfest. 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Alle Infos und weitere Termine der Woche auf radionordseewelle.de. Schönen Montagvormittag Nordwesten.

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13: Im Gegensatz zum Wochenende haben wir heute einen recht trüben Tag bei uns im Nordwesten. Aktuell regnet es stellenweise, ab dem Nachmittag haben wir dann aber einen Mix aus Sonne und Wolken bei 20 Grad. Aktuell messen wir 19 Grad in Sande, auf Norderney und in Großheide, 21 Grad in Hude und 22 Grad haben wir in Euthen. Der Nordseewelle 3-Tage-Trend. Ja, morgen ist es auch noch recht bedeckt bei uns mit 18 Grad. Am Mittwoch, da haben wir dann aber viel Sonne, ab und zu auch mal so ein paar Schleierwolken am Himmel bei 22 Grad. Und am Donnerstag, da kommt dann wieder so richtig das Sommerwetter zurück. Da haben wir nämlich Sonne von morgens bis abends bei 29 Grad. Das nächste Niedrigwasser von Norddeich ist um 16.23 Uhr.
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13: 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Die A1 Osnabrück Richtung Bremen zwischen Bremen-Brinkum und Bremen-Arsten. Hier 4 Kilometer Stau, da kommen für euch mindestens 25 Minuten obendrauf. Dann die Gegenrichtung A1 Richtung Osnabrück zwischen Opusen-Bremen-Mahndorf und Bremen-Arsten. Hier haben wir 4 Kilometer stockenden Verkehr, da kommen für euch 10 Minuten dazu. Weiter geht's auf der A29 Ahlhorner Heide Richtung Wilhelmshaven zwischen dem Kreuz Oldenburg-Ost und Oldenburg-Umstede. Hier 2 Kilometer Stau, da sind es 5 Minuten plus. Weiter geht's mit dichtem Verkehr, einmal auf der B72 auf der Norder Straße. Zwischen Georgsheil und der Sparkassenarena, da steht ihr 5 Minuten länger. Und dann nochmal dichten Verkehr auf der B211 in Rastede. Zwischen Niederhörne und Loy, da steht ihr 7 Minuten länger.
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13: Es wird geblitzt auf der B437 in Schwei bei der Rettungswache, dann in Empen im Wiekhoffweg am Sportplatz. Außerdem in Holtgast in der Norderlandstraße beim Gemeindehaus Richtung Esens. Blitzer stehen gleich zweimal in Jever, einmal in der Wangerländischen Straße gegenüber von der Tankstelle und der zweite steht in der Straße Jeversche Straße. Außerdem wird geblitzt in Norddeich in der Norddeicher Straße, dann in Oldenburg in der Hauptstraße beidseitig. Außerdem gibt es teure Fotos zwischen Rechtsobweg und Viktor Buhren der Tom Brookstraße, dann in Spole in der Wiefelstädter Straße bei der Feuerwehr, außerdem in Wilhelmshaven in der Freiligradstraße Höhe Störtebecker Park und die letzten zwei Blitzer stehen einmal zwischen Utters und Sengwaden in in der Uttaser Landstraße und zuletzt in Zedel in der Blauhander Straße Richtung Sande. Und wenn ihr jetzt noch was habt, Staus, Blitzerunfälle oder andere Störungen, dann immer gerne her damit zu uns. Am besten telefonisch oder ihr schickt uns einfach eine WhatsApp-Nachricht an die Nordseewelle Hotline. Das ist die 04931 97 3000.
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13: Die nächste Fähre von Norddeich nach Jüst mit dem Tövernan-Express fährt um 18 Uhr heute Abend.
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Der Montagvormittag ist in vollem Gange und vielleicht merkt ihr schon, sobald man einmal drin ist, läuft die Woche langsam wieder an. Wir bleiben bei euch und liefern die Musik, die euch konzentriert, locker und mit guter Laune durch den Tag bringt. Die meiste Musik und alle aktuellen Hits gibt's hier bei Nordsee Welle und genauso geht's auch weiter.

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10: Aktuell regnet es stellenweise. Ab dem Nachmittag haben wir dann aber einen Mix aus Sonne und Wolken bei 20 Grad. Aktuell messen wir 19 Grad in Wilhelmshaven und in Norden, 20 auf Borkum und in Jeddelo und 21 Grad in Achim. Der Nordseewelle 3-Tage-Trend. Morgen ist es den ganzen Tag eigentlich bedeckt bei uns mit 18 Grad. Mittwoch dann viel Sonne, ab und zu mal so ein paar Wolken bei 22 Grad und am Donnerstag dann Sonne von morgens bis abends bei 29 Grad. Das nächste Niedrigwasser vor Jüst ist um 16.08 Uhr.
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11: Ich bin Finn Riebesel, Freundlieb. Schönen guten Tag. Einigen dürfte es in den letzten Wochen zu heiß gewesen sein. Und dass sich das nicht nur so angefühlt hat, zeigen neue Zahlen vom EU-Beobachtungsprogramm Copernicus. In Deutschland und dem Rest von Westeuropa waren der Juni und Juli so heiß wie noch nie. Hitzetage kosten die Wirtschaft in Deutschland jedes Jahr Milliardenbeträge. Klimaanpassungsexperte Lukas Sander von der Prognos AG sagte uns.
12: Der Hitzetag mit 30 Grad in Deutschland schlägt mit ungefähr 430 Millionen Euro zu Buche. Bei über 35 Grad sind wir dann bei 980 Millionen Euro, also fast 1 Milliarde Euro Schäden in Deutschland pro Hitzetag mit über 35 Grad.
11: Noch nicht einberechnet sind höhere Energiekosten bei Hitze oder Kosten durch kaputte Autobahnen und Gleise. Die Lage für die Schifffahrt auf dem Rhein droht sich in dieser Woche noch zu verschärfen. Der Bundesverband der deutschen Binnenschifffahrt befürchtet, dass der Pegel zwischen Koblenz und Mainz auf einen einstelligen Wert sinkt. Der Rhein wäre im Prinzip nicht mehr durchgängig befahrbar und damit zweigeteilt, sagte BDB-Chef Schwanen der Rheinischen Post. In der Region ist dann kein Gütertransport oder auch keine Ausflugsschifffahrt mehr möglich. Erst am Wochenende wurden am Rhein in NRW historische Tiefstände gemessen. In Deutschland soll es mehr Personal für die Abwehr von Drohnen geben. Das plant Bundesinnenminister Dobrindt. Laut Bild soll die Zahl der Anti-Drohnen-Einsatzkräfte der Bundespolizei verdoppelt werden, und zwar auf 300. Hintergrund ist der Drohnenvorfall am Leipziger Flughafen vor einigen Tagen. Die anstehende totale Sonnenfinsternis wirft schon ihre Schatten voraus. Das Himmelsspektakel wird am Mittwochabend unter anderem auf Mallorca zu bestaunen sein. Und die Urlaubsinsel reagiert, Jana Klonikowski.
13: Ja, es wird ein Besucheransturm erwartet und deswegen ist jetzt auch das Militär im Einsatz. Tausende Soldaten sind auf der Insel unterwegs. Sie sollen unter anderem Straßen überwachen und Rettungswege freihalten. Die totale Sonnenfinsternis wird auch in Nordspanien sowie auf Island und Grönland zu sehen sein. Bei uns in Deutschland wird die Sonne dann nicht komplett verdeckt, aber zu einem großen Teil.
11: Mit etlichen deutschen Medaillenhoffnungen startet heute die Leichtathletik-EM in Birmingham. Chancen auf Gold haben unter anderem Zehnkampf-Weltmeister Leo Neugebauer, Weitsprung-Olympiasiegerin Malaika Mihambo oder auch Amanal Petros im Marathon. Insgesamt stehen bis Sonntag 50 Entscheidungen an. 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
10: Besser ankommen mit dem besten Verkehrsservice. Die A1 Osnabrück Richtung Bremen zwischen dem Dreiecksturm Bremen-Arsten. Hier 5 Kilometer Stau, da steht ihr mindestens eine halbe Stunde länger. Dann die Gegenrichtung A1 Richtung Osnabrück zwischen Opphusen, Bremen-Mahndorf und Bremen-Arsten. Hier haben wir weiterhin 4 Kilometer stockenden Verkehr, da verliert ihr mindestens 10 Minuten. Achtung bitte auf der A29 Wilhelmshaven Richtung Oldenburg zwischen Zetel und Varel-Bockhorn. Da sind Gegenstände auf der Straße, fahrt hier also bitte vorsichtig. Dichten Verkehr gibt es auf der B211 auf der Meerkircher Straße in Rastede. Zwischen Niederhörner und Leuder steht ihr 10 Minuten länger. Achtung bitte nochmal im Kreis Ammerland zwischen der Stellhorner Straße und Wilbruchsmoor. Da sind beide Fahrtrichtungen momentan gesperrt, weil da ein Unfall war. Die Polizei ist aber bereits vor Ort und regelt den Verkehr für euch. Außerdem gab es noch einen Unfall in Emden in Höhe des Fressnaps und da staut es sich jetzt ganz schön auf der Linksabbiegerspur statt einwärts. Danke Imke fürs Bescheidsagen.
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10: Es wird geblitzt auf der B437 in Schwei bei der Rettungswache, dann in Emden im Wiekhoffweg am Sportplatz. Außerdem in Holtgast in der Norderlandstraße beim Gemeindehaus Richtung Esens. Blitzer stehen gleich zweimal in Jever, einmal in der Wangerländischen Straße gegenüber von der Tankstelle und der zweite steht in der Straße Jeversche Straße. Außerdem wird geblitzt in Norddeich in der Norddeicher Straße, dann in Oldenburg in der Hauptstraße beidseitig. Außerdem gibt es teure Fotos zwischen Rechtsobweg und Viktor Buhren der Tom Brookstraße, dann in Spole in der Wiefelstädter Straße bei der Feuerwehr, außerdem in Wilhelmshaven in der Freiligradstraße Höhe Störtebecker Park und die letzten zwei Blitzer stehen einmal zwischen Utters und Sengwaden in der Utterser Landstraße und zuletzt in Zedel in der Blauhander Straße Richtung Sande. Und wenn ihr jetzt noch was habt, Staus, Blitzer, Unfälle oder andere Störungen, dann immer gerne her damit zu uns. Am besten telefonisch oder ihr schickt uns einfach eine WhatsApp-Nachricht an die Nordseewelle Hotline. Das ist die 04931 97 3000.
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10: Die nächste Fähre von Nesmasee nach Baltrum fährt heute Abend um 19.45 Uhr.
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Selbstbedienungskassen. Wie sieht's bei euch aus? Benutzt ihr die oder eher die normalen Kassen? Nordseewelle mit dem Chris. Ich oute mich jetzt. Ich gehe viel lieber an die Oldschool normalen Kassen. Geht viel schneller, wie ich finde. Eine aktuelle Studie zeigt auf jeden Fall, die sogenannten SB-Kassen, die werden vor allem von jungen Menschen genutzt. Rund 82% der Gen Z, also Jahrgänge zwischen 1995 und 2010, nutzen regelmäßig die Selbstbedienungskassen. Hauptgrund, ganz logisch, die Zeitersparnis, wie sie sagen. Tja, manche wollen beim Bezahlen einfach nur eins, scannen, piepen und weitergehen. Und apropos

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7: Momentan regnet es noch stellenweise bei uns im Nordwesten. Heute Nachmittag kann sich das aber ändern. Da haben wir dann nämlich einen Mix aus Sonne und Wolken bei 20 Grad. Aktuell messen wir 18 Grad auf Wangerooge, 19 in Hooksiel und in Ilo, 20 in Mettchendorf und 22 Grad messen wir in Wildeshausen. Der Nordseewelle 3-Tage-Trend. Morgen ist es noch ganz schön bedeckt bei uns mit 18 Grad. Mittwoch und Donnerstag, da ändert sich das dann aber. Am Mittwoch haben wir nämlich viel Sonne, ab und zu mal so ein paar Wolken am Himmel bei 22 Grad. Und am Donnerstag, da kommt dann das Sommerwetter so richtig zurück. Da haben wir Sonne von morgens bis abends bei 29 Grad. Das nächste Niedrigwasser von Neuhallingersiel ist um 16.43 Uhr.
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7: Besser ankommen mit dem besten Verkehrsservice. Die A1 Osnabrück Richtung Bremen zwischen dem Dreiecksturm Bremen-Arsten. Hier 5 Kilometer Stau, da kommen für euch mindestens 35 Minuten dazu. Dann die Gegenrichtung A1 Richtung Osnabrück zwischen dem Dreiecksturm Wildeshausen Nord. Hier haben wir 5 Kilometer stockenden Verkehr, da steht ihr ungefähr 5 Minuten länger. Und weiter zwischen Opposum Bremen-Mahndorf und Bremen-Arsten. Hier 5 Kilometer Stau, da verliert ihr mindestens eine Viertelstunde. Achtung gleich zweimal auf der A28 Bremen Richtung Oldenburg zwischen Hatten und dem Kreuz Oldenburg Ost. Da sind Gegenstände auf der Straße und Gegenstände auf der Straße haben wir tatsächlich auch auf der A29 Wilhelmshaven Richtung Oldenburg zwischen Zetel und Fahrel Bockhorn. Fahrt ihr also bitte vorsichtig. Weiter geht's mit dichtem Verkehr. Einmal auf der B211 in Rastede zwischen Niederhörne und Leuda verliert ihr ungefähr 10 Minuten und dann nochmal dichter Verkehr auf der B436 auf der Wehner Straße zwischen der Norderstraße und Wehner. Da kommt für euch ungefähr 5 Minuten dazu.
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7: Es wird geblitzt in Abens Richtung Wittmund, kurz nach dem Ortseingang. Dann in Emden im Wiekoffweg am Sportplatz. Außerdem wird geblitzt in Jever in der Straße Jeversche Straße. Dann in Norddeich in der Norddeicher Straße. Außerdem stehen sie in Oldenburg in der Hauptstraße beidseitig. Dann zwischen Rechtsubweg und Viktor Buhr in der Tom-Brok-Straße. Außerdem wird geblitzt in Spole in der Wiefelstädter Straße bei der Feuerwehr. Dann gleich zweimal in Wilhelmshaven, einmal in der Freiligradstraße Höhe Störtebecker Park. Und der zweite Blitzer steht am Südstrand. Die letzten beiden Blitzer stehen einmal zwischen Utters und Senkwaden in der Uttersa Landstraße und der letzte in Zetel in der Blauhander Straße Richtung Sande am Ellenser Dammer Tief. Ja, und wenn ihr jetzt noch was habt, Staus, Blitzer, Unfälle oder andere Störungen, dann immer gerne her damit zu uns. Am besten telefonisch oder per WhatsApp an die Nordseewelle Hotline. Das ist die 04931 97 3000.
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7: Die nächste Fähre von Neuharlingersee nach Spiekeroog fährt um 19.45 Uhr.
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Mittagspause am Montag hier bei uns im Nordwesten. Vielleicht kurz raus, etwas essen oder einfach einmal tief durchatmen. Wir bleiben dabei und liefern euch den Soundtrack, der die Wochenmitte zwar noch nicht herzaubert, aber den Montag deutlich angenehmer macht. Das ist Nordsee Welle. Ich bin der Chris und weiter geht's mit dem nächsten Hit natürlich.

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7: Aktuell regnet es bei uns im Nordwesten. So in 1-2 Stunden kann sich das aber ändern. Da haben wir dann nämlich einen Mix aus Sonne und Wolken bei 20 Grad. Aktuell messen wir 19 Grad auf Spiekeroog, in Brake und in Budjadingen. Und 20 Grad haben wir in Zetel und in Virl. Der Nordseewelle 3-Tage-Trend. Morgen ist es auch noch ganz schön bedeckt bei uns mit 18 Grad. Mittwoch dann aber viel Sonne, ab und zu mal so ein paar Wolken bei 22 Grad. Und am Donnerstag, da haben wir dann Sonne von morgens bis abends bei 29 Grad. Das nächste Niedrigwasser vor Hochsiel ist um 17.07 Uhr.
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8: Ich bin Finn Riebesel, Freund lieb. Schönen guten Tag. Einige werden sich in den letzten Wochen gedacht haben, Mann, ist das heiß. Und jetzt haben wir es auch schwarz auf weiß. Deutschland und der Rest von Westeuropa haben den heißesten Juni und Juli seit Beginn der Aufzeichnung erlebt. So das EU-Beobachtungsprogramm Copernicus. Durch die Hitze entstehen der deutschen Wirtschaft jedes Jahr Milliardenschäden. Ein einziger Hitzetag mit 30 Grad kostet rund 430 Millionen Euro. Das haben Experten der Prognos AG berechnet. Projektleiter Lukas Sander sagte uns.
9: Der mit Abstand größte Faktor sind die Produktivitätsverluste. Das heißt, Verluste, die im Prinzip entstehen, weil Menschen bei Hitze einfach weniger effektiv arbeiten, weil sie mehr Pausen brauchen, weil sie mehr Fehler machen. Und dazu kommen dann noch Kosten, die durch Unfälle oder durch Krankmeldung entstehen.
8: Die Lage für die Rheinschifffahrt droht sich zu verschärfen. Der Bundesverband der deutschen Binnenschifffahrt befürchtet, dass der Pegel zwischen Koblenz und Mainz diese Woche auf einen einstelligen Wert sinkt. Der Rhein wäre im Prinzip nicht mehr durchgängig befahrbar, sagte DBD-Chef Schwanen der Rheinischen Post. In Hessen, Rheinland-Pfalz und im Saarland starten heute die ersten Erstklässler ins neue Schuljahr. Für diesen Jahrgang gilt in ganz Deutschland erstmals der rechtliche Anspruch auf Ganztagsbetreuung. Das Problem: Die meisten Kommunen haben dafür gar keine ausreichenden Kapazitäten. Da muss die Politik dringend helfen, sagte uns DGB-Vize-Chefin Elke Hanack.
10: Wenn es also nicht zu einer echten Ausbildungsoffensive oder auch Anwerbeoffensive kommt, befürchten wir eine richtig starke Arbeitsverdichtung bei den pädagogischen Fachkräften und auch viel zu große Gruppen, die am Ende auch den Kindern nicht helfen.
8: Der Fahrgastverband Pro Bahn begrüßt die Pläne von Bundeswirtschaftsminister Bilger, die Boni für Bahnmanager ans Erreichen von konkreten Zielen zu koppeln. Der Vorsitzende Iffländer fordert allerdings im Tagesspiegel, dass die Pünktlichkeit von Zügen strenger definiert wird und sich Bilger vom Bahnmanagement nicht austricksen lassen darf. Spanien bereitet sich auf die totale Sonnenfinsternis übermorgen vor. Das Himmelsspektakel ist unter anderem im Norden des Landes zu sehen. In der touristenärmeren Region hofft man darauf, dass die Besucher auf den Geschmack und dann immer wieder kommen. Bei uns in Deutschland erleben wir eine partielle Sonnenfinsternis. 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
7: uns. Besser ankommen mit dem besten Verkehrsservice. Die A1 Osnabrück Richtung Bremen zwischen dem Dreieck Sturm Bremen-Asten. Hier haben wir 5 Kilometer Stau, da kommen für euch mindestens 35 Minuten dazu. Dann die Gegenrichtung A1 Richtung Osnabrück zwischen Uphusen Bremen-Mahndorf und Bremen-Asten. Auch hier haben wir 5 Kilometer Stau, da verliert ihr dann mindestens eine halbe Stunde. Zuletzt haben wir noch 3 Kilometer Stau auf der A29 Ahlhorner Heide Richtung Wilhelmshaven zwischen dem Kreuz Oldenburg-Ost und Oldenburg-Umstede. Da steht ihr ungefähr 10 Minuten länger.
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7: Es wird geblitzt in Abens Richtung Wittmund, kurz nach dem Ortseingang. Dann in Emden im Wiekoffweg am Sportplatz. Außerdem wird geblitzt in Jever in der Straße Jeversche Straße. Dann in Norddeich in der Norddeicher Straße. Außerdem stehen sie in Oldenburg in der Hauptstraße beidseitig. Dann zwischen Rechtshubweg und Viktor Buhr in der Tom-Brok-Straße. Außerdem wird geblitzt in Spole in der Wievielstädter Straße bei der Feuerwehr. Dann gleich zweimal in Wilhelmshaven, einmal in der Freiligradstraße Höhe Störtebecker Park. Und der zweite Blitzer steht am Südstrand. Die letzten beiden Blitzer stehen einmal zwischen Utters und Senkwaden in der Utterser Landstraße und der letzte in Zetel in der Blauhander Straße Richtung Sande am Ellenser Dammer Tief. Ja, und wenn ihr jetzt noch was habt, Staus, Blitzer, Unfälle oder andere Störungen, dann immer gerne her damit zu uns. Am besten telefonisch oder per WhatsApp an die Nordseewelle Hotline. Das ist die 04931 97 3000.
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7: Die nächste Fähre von Wangerooge nach Halle See fährt heute Abend um 6:30.
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12: Aktuell haben wir einen Mix aus Sonne und Wolken. Ab und zu kann es aber hier und da auch mal regnen bei 20 Grad. Aktuell messen wir 20 Grad auf Langoog, in Hinte, in Neuharlingersiel und in Edewecht. Und 19 Grad haben wir in Beverstedt. Der Nordseewelle 3-Tage-Trend. Auch morgen ist es noch ganz schön bedeckt bei uns im Nordwesten mit 18 Grad. Mittwoch dann viel Sonne, ab und zu mal so ein paar Wolken bei 22 Grad. Und am Donnerstag, da kommt das Sommerwetter so richtig zurück. Da haben wir nämlich Sonne von morgens bis abends bei 29 Grad. Das nächste Niedrigwasser vor Halesiel ist um 17.18 Uhr.
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12: Besser ankommen mit dem besten Verkehrsservice. Die A1 Osnabrück Richtung Bremen zwischen dem Dreieck Sturm Bremen-Asten. Hier weiterhin 5 Kilometer Stau, da steht ihr also mindestens 40 Minuten länger. Dann die Gegenrichtung A1 Richtung Osnabrück zwischen Opphusen Bremen-Mahnhof und Bremen-Asten. Auch hier haben wir 5 Kilometer Stau, da kostet euch das ungefähr eine halbe Stunde. Weiter geht's auf der A29 Ahlhorner Heide Richtung Wilhelmshaven. Zwischen dem Kreuz Oldenburg Ost und Oldenburg Umstede, da haben wir 3 Kilometer Stau und ihr steht ungefähr 12 Minuten länger. Dichten Verkehr gibt es dann noch auf der B210 auf der Auricher Straße zwischen Loppersum und Emden Mitte. Da kommen für euch ungefähr 7 Minuten obendrauf. Und 11 Minuten mehr sind es nochmal auf der B211 in Rastede zwischen Niederhörne und Loy. Auch hier haben wir dichten Verkehr.
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12: Es wird geblitzt in Abens Richtung Wittmund, kurz nach dem Ortseingang, dann in Emden im Wiekhoffweg am Sportplatz. Außerdem wird geblitzt in Jever in der Straße Jeversche Straße, dann in Norddeich in der Norddeicher Straße. Außerdem stehen sie in Oldenburg in der Hauptstraße beidseitig, dann zwischen Rechtshubweg und Viktor Buhr in der Tom-Brok-Straße. Außerdem wird geblitzt in Spole in der Wiefelstädter Straße bei der Feuerwehr. Dann gleich zweimal in Wilhelmshaven, einmal in der Freiligradstraße Höhe Störtebecker Park und der zweite Blitzer steht am Südstrand. Die letzten beiden Blitzer stehen einmal zwischen Utters und Senkwaden in der Uttersa Landstraße und der letzte in Zetel in der Blauhander Straße Richtung Sande am Ellensadammer Tief. Ja, und wenn ihr jetzt noch was habt, Staus, Blitzer, Unfälle oder andere Störungen, dann immer gerne her damit zu uns. Am besten telefonisch oder per WhatsApp an die Nordseewelle Hotline. Das ist die 04931 97 3000.
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12: Die nächste Fähre von Spiekeroog nach Neuharlingersiel fährt um 18.25 Uhr.
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16: Heute Nachmittag ist es insgesamt freundlicher als heute früh. Ein paar Schauer sind noch unterwegs und es bleibt aber auch relativ windig. Aktuell haben wir 19 Grad in Karolinsiel und auf Baltrum am alten Zollhaus. 20 Grad in Marienhafe, 22 sind es in Oldenburg-Eversten und in Worpswede. Der Nordseewelle 3-Tage-Trend. Morgen gibt es vor allem an der Nordsee mehr Wolken als Sonne. Dazu maximal 20 Grad. Mittwoch und Donnerstag, da wird es dann aber wieder richtig sommerlich. Mittwoch bis 24, Donnerstag sogar wieder an die 30 Grad. Wahrscheinlich allerdings knapp darunter. Das nächste Niedrigwasser vor Borkum heute Nachmittag um 3:45.
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17: Ich bin Tom Husse. Schönen guten Tag. Einigen dürfte es in den letzten Wochen zu heiß gewesen sein. Und dass sich das nicht nur so angefühlt hat, zeigen neue Zahlen vom EU-Beobachtungsprogramm Copernicus. In Deutschland und im Rest von Westeuropa waren der Juni und der Juli so heiß wie noch nie. Hitzetage kosten die Wirtschaft in Deutschland jedes Jahr Milliardenbeträge. Klimaanpassungsexperte Lukas Sander von der Prognos AG sagte uns:
18: Der Hitzetag mit 30 Grad in Deutschland schlägt mit ungefähr 430 Millionen Euro zu Buche. Bei über 35 Grad sind wir dann bei 980 Millionen Euro, also fast 1 Milliarde Euro Schäden in Deutschland pro Hitzetag mit über 35 Grad.
17: Noch nicht einberechnet sind höhere Energiekosten bei Hitze oder Kosten durch kaputte Autobahnen und Gleise. Die anstehende totale Sonnenfinsternis wirft schon ihre Schatten voraus. Das Himmelsspektakel wird am Mittwochabend unter anderem auf Mallorca zu bestaunen sein und die Urlaubsinsel reagiert. Jana Klonikowski.
19: Ja, es wird ein Besucheransturm erwartet und deswegen ist jetzt auch das Militär im Einsatz. Tausende Soldaten sind auf der Insel unterwegs. Sie sollen unter anderem Straßen überwachen und Rettungswege freihalten. Die totale Sonnenfinsternis wird auch in Nordspanien sowie auf Island und Grönland zu sehen sein. Bei uns in Deutschland wird die Sonne dann nicht komplett verdeckt, aber zu einem großen Teil.
17: Mit der Deutschen Bahn fahren klappt nicht immer reibungslos. Und das hat jetzt auch der neue Bundesverkehrsminister Bilger erlebt. Zum Auftakt seiner Sommerreise war Bilger im ICE auf dem Weg von Berlin nach Hamburg. Wegen einer ausgefallenen Klimaanlage musste er den Wagen wechseln, berichtet die Rheinische Post. In Deutschland werden jedes Jahr rund 2 Millionen Beschäftigte um Lohn geprellt. Laut DGB bekommen sie weniger als den Mindestlohn, der ihnen zusteht. In 10 Jahren fehlen den Betroffenen dadurch rund 35 Milliarden Euro. Der DGB fordert deshalb mehr Kontrollen und mehr Personal beim Zoll. In Birmingham ist heute die Leichtathletik-EM gestartet und deutsche Athleten haben da in den kommenden Tagen durchaus Medaillenchancen. Zu den Goldkandidaten gehören unter anderem Zehnkampfweltmeister Leo Neugebauer oder Weitsprung-Olympiasiegerin Malaika Mihambo. 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
16: Besser ankommen mit dem besten Verkehrsservice um 1:02. A1 Richtung Hamburg zwischen dem Dreieck Stur und Bremen-Arsten. 6 Kilometer Stau, gute halbe Stunde Zeitverlust. A1 Richtung Osnabrück zwischen Opusen-Bremen-Mahndorf und Arsten. 5 Kilometer Stau, 20 Minuten extra. A27 Bremen nach Bremerhaven zwischen Bremerhaven Süd und Geestemünde. 2 Kilometer Stau, ihr braucht 10 Minuten länger. A27 Bremerhaven nach Bremen zwischen Bremerhaven Süd und Stotel. 1 Kilometer Stau, auch hier 10 Minuten obendrauf. Und die A29 Richtung Wilhelmshaven zwischen dem Kreuz Oldenburg Ost und Ohmstede. 4 Kilometer Stau, auch das kostet euch etwa 10 Minuten.
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16: Blitzer stehen am Ortseingang von Abens in Fahrtrichtung Wittmund. In Emden im Wiekaufweg am Sportplatz. In Norddeich in der Norddeicher Straße. In Pevsum wird geblitzt, Fahrtrichtung Frebsum. Dann Blitzer zwischen Rechtsabweg und Viktor Buhr in der Tom-Brook-Straße. In Schortens in der Jeferschen Straße. In Spole in der Wiefelsteder Straße bei der Feuerwehr. Geblitzt wird auch in Wilhelmshaven am Südstrand. Zwischen Utters und Sengwarden in der Utterser Landstraße. Und in Zetel in der Blauhander Straße Richtung Sande am Ellenserdammer Tief. Wenn ihr noch was gesehen habt, Staus, Blitzer, Unfälle oder andere Störungen, alles gerne her zu uns per WhatsApp oder telefonisch. Die Nordseewelle Hotline ist die 04931 97 3000.
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16: Die nächste Fähre von Norddeich nach Norderney um 15 Uhr.
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16: Ja, willkommen zur kleinen Bastelstunde mit Dennis. Wir basteln uns eine Lochkamera zur Sonnenfinsternis am Mittwoch. Am besten liegt ja also schon mal eine leere Chipsdose oder einen Pappkarton bereit. Alles andere, was ihr sonst noch braucht, das erklären wir euch dann gleich nach Musik unter anderem von Erasure, Cat's Eye und Cyril. Alle.

0: Es gab Zeiten, in denen galt eine Sonnenfinsternis als schlechtes Omen für Seuchen oder Kriege. Und noch heute sorgt dieses Ereignis für Gänsehaut und Stille, sogar Tiere verstummen. Aber vor allem ist eine Sonnenfinsternis heute eines. Unglaublich faszinierend. Hier ist die Nordseewelle Feierabendshow mit Dennis. Und am Mittwochabend, da wird die Sonne auch bei uns im Nordwesten zu etwa 85% vom Mond verdeckt. Aber ganz wichtig, bitte nicht mit einer einfachen Sonnenbrille in die Sonne schauen. Stattdessen können wir spezielle Sophie-Brillen kaufen oder eine Lochkamera basteln, Kollegin Stine.
1: Ja, und das geht wirklich ganz einfach. Für eine Lochkamera braucht ihr zum Beispiel eine leere Chipsdose mit Deckel, Backpapier und eine Reißzwecke. Zuerst stecht ihr vorsichtig mitten in den Boden der Dose ein kleines Loch und anschließend legt man das Backpapier dann auf die offene Stelle und befestigt es mit einem Deckel oder mit einem Gummiband. Fertig ist die selbstgebaute Lochkamera.
0: Ja, das geht auch aber auch mit einem Karton, richtig?
1: Ja, genau. Dafür stecht ihr ein etwa 1 bis 2 mm großes Loch in eine Kartonseite und befestigt gegenüber durchscheinendes Papier, zum Beispiel Butterbrotpapier. Mhm. Haltet ihr das kleine Loch dann zur Sonne, kann man auf dem Papier die Sonnenscheibe sehen, ohne direkt in die Sonne schauen zu müssen.
0: Alles gar nicht so schwer und zeitaufwendig. Ich glaube, ich weiß, wie ich meinen Sohn heute Abend beschäftigen kann.

14.21 Uhr, jetzt einmal ganz kurz die Nordseewelle Verkehrszentrale. Vorsicht bitte auf der A293 Richtung Oldenburg Nord. Zwischen Bürgerfelde und Nadorst, da liegen Gegenstände auf der Fahrbahn.

14.24 Uhr direkt nochmal die Nordseewelle Verkehrszentrale. Ganz wichtige Info von der A280 Groningen nach Leer. Hier bitte ganz besonders vorsichtig sein in der Einfahrt Bunde West. Da ist eine ältere Dame mit einem E-Mobil unterwegs auf der Fahrbahn.

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9: Ja, so ein paar Schauer sind schon noch mit dabei heute Nachmittag, aber insgesamt ist es doch freundlicher als heute früh. Die Sonne zeigt sich öfter mal, es bleibt allerdings weiter relativ windig. Aktuell 19 Grad auf Norderney, 20 in Wadewaden, 21 Grad in Hamburg-Alsterdorf, in Zetel und am Timmeler Meer. Der Nordseewelle 3-Tage-Trend. Morgen vor allem an der Nordsee mehr Wolken als Sonne, dazu maximal 20 Grad. Mittwoch und Donnerstag. Da wird es dann wieder richtig schön, viel Sonne dabei. Mittwoch bis 24, Donnerstag wieder bis zu 29 Grad. Das nächste Niedrigwasser vor Baltrum, heute Nachmittag um 16.29 Uhr.
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10: Ich bin Eileen Schallhorn, schönen guten Tag. Die Küstenforschung und der Küstenschutz in Niedersachsen haben einen neuen Hafen, und zwar im heute eingeweihten neuen Gebäude namens Inselsicht in Norden-Norddeich. Dort steht auch der Prototyp einer Ladesäule der Reederei Norden-Frisia für bidirektionales Laden. Dort soll mit dem Strom, der in den parkenden E-Autos der Passagiere am Fährhafen gespeichert ist, der vollelektrische Katamaran der Reederei mit Energie versorgt werden. In Bremen ist gestern Mittag ein Rennradfahrer im Neustädter Hafen gegen einen parkenden LKW-Anhänger geprallt. Der 59 Jahre alte Mann stürzte und zog sich mehrere Knochenbrüche zu. Offenbar hatte er den parkenden Anhänger übersehen. Wer den Unfall beobachtet hat, soll sich bitte bei der Polizei melden. Nach einem immer wieder verlängerten Werftaufenthalt ist die Fähre Spiekeroog 2 jetzt wieder im Einsatz. Laut Reederei war Korrosion an den Ballastwassertanks die Ursache für die 4-monatige Auszeit der Fähre. Ersatzteile haben monatelang auf sich warten lassen. Um den Ferienverkehr zu stemmen, war auch eine ausgeliehene Fähre aus Cuxhaven unterwegs. Den Rest der Saison pendelt jetzt aber wieder die Spiekeroog 2 zwischen Insel und Festland. Die B210 zwischen Wittmund und Jever wird ab Ende August für 4 Wochen gesperrt. Die Straße wird neu asphaltiert, auch der daneben liegende Radweg wird saniert. Alle Anlieger werden ihre Grundstücke auch während der Bauarbeiten erreichen, heißt es. Wer allerdings nach Asel will, kommt da nur aus Süden über die Horsterstraße hin. Los geht's mit den Bauarbeiten ab dem 31. August. 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
9: Besser ankommen mit dem besten Verkehrsservice um 14.31 Uhr. Zunächst nochmal ganz besondere Vorsicht bitte auf der A280 Groningen nach Leer in der Einfahrt Bunde West. Da ist eine ältere Dame mit einem E-Mobil unterwegs. Schauen wir auf die A1 Richtung Hamburg zwischen dem Dreieck Stur und Bremen-Arsten. 5 Kilometer Stau, 35 Minuten mehr. A1 Richtung Osnabrück zwischen Opposen-Bremen zwischen Mahndorf und Asten 5 Kilometer Stau. Hier kommen 20 Minuten dazu. A27 Bremen nach Bremerhaven zwischen Bremerhaven Süd und Geestemünde 3 Kilometer Stau, 10 Minuten plus. A27 Bremerhaven nach Bremen zwischen Bremerhaven Süd und Stotel 1 Kilometer Stau, auch hier etwa 10 Minuten mehr. Die A29 noch, Oldenburg Richtung Wilhelmshaven, einmal zwischen dem Kreuz Oldenburg Ost und dem Kreuz Oldenburg Nord, 3 Kilometer Stau, 7 Minuten mehr. Und die A29 dann weiter Richtung Wilhelmshaven zwischen Zetel und dem Wilhelmshavener Kreuz, 2 Kilometer Stau, 10 Minuten obendrauf.
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9: Blitzer stehen am Ortseingang von Abens in Fahrtrichtung Wittmund. In Emden im Wiekhoffweg am Sportplatz. In Norddeich in der Norddeicher Straße. In Pevsum wird geblitzt in Fahrtrichtung Frebsum. Blitzer auch zwischen Rechtsobweg und Viktor Buhr in der Tom-Brook-Straße. In Schortens in der Jeferschen Straße. In Spole in der Wiefelstädter Straße bei der Feuerwehr. In Wilhelmshaven gibt's teure Fotos am Südstrand. Dann zwischen Utters und Sengwarden in der Utterser Landstraße. Und in Zetel steht noch einer in der Blauhander Straße Richtung Sande am Ellenser Dammer Tief. Wenn ihr noch was gesehen habt, Staus, Blitzer, Unfälle oder andere Störungen, meldet's gerne eben rein per WhatsApp oder telefonisch. Die Nordseewelle Hotline ist die 04931 97 3000.
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9: Die nächsten Fähren zwischen Bensersiel und Langeoog in beide Richtungen um 16 Uhr.
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9: Am internationalen Vollpilztag heute und deswegen halte ich es mit Rüdiger Hoffmann im Urlaub.
11: Mach ich erstmal gar nichts.
9: Genau, außer Musikansagen. Hier sind Elton John und Britney Spears für euch.

0: mein Vater immer schon gesagt. Montag ist Schontag. Insofern ist das hier doch ganz passend. Die Nordsee Welle Feierabendshow ist hier mit Dennis am internationalen Faulpelztag. Ja, einfach mal nichts tun. Ist jetzt natürlich während der Arbeitszeit ein bisschen schwierig zugegeben. Aber nach der Arbeit, Kollegin Elisa, da kann ich doch mal so richtig faulenzen.
1: Wichtig ist, sich nach der Arbeit eine kleine Entspannungsoase zu schaffen. Das kann zum Beispiel auf der Couch vor dem Fernseher oder in der Hängematte im Garten sein. Selbst wenn ich nur für eine halbe Stunde die Augen zumache, fühle ich mich schon gleich entspannter. Wichtig ist, nicht mehrere Dinge gleichzeitig zu tun, sondern sich auf eine Sache zu konzentrieren. Multitasking überfordert nämlich das Gehirn und lässt mich nicht richtig entspannen.
0: Gut, da sind wir Männer ja im Vorteil. Wir können ja eh kein Multitasking. Aber Elisa, ich kann mich ja auch aktiv entspannen mit ein bisschen Sport oder so.
1: Yoga ist da besonders gut geeignet, weil da auch Atemübungen zur Entspannung beitragen. Bei dem tollen Wetter draußen kann man auch richtig gut draußen faulenzen. Einfach mal Vögel beobachten oder den Wolken am Himmel zuschauen. Das geht auch alles gut im Feierabend. Für Entspannung kann auch ein gutes Gespräch mit Freunden oder Familie sorgen. Plauschen für die Seele also.
0: Ja, wichtig ist da nur, nicht die Schwiegermutter zum Familienplausch einladen. Sonst ist das mit der Spannung ganz schnell wieder essig.

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9: Vor allem an der Nordseeküste lockert es schon häufiger auf. Das wird sich dann noch ein bisschen weiterziehen. Heute Nachmittag sind nur noch vereinzelte Schauer mit dabei. Und wir haben aktuell 19 Grad in Dornum und auf Langeoog. 20 Grad sind es in Wittmund an der Peldemühle. Und 22 Grad in Oldenburg-Osternburg und in Bremen-Woltmarshausen. Der Nordseewelle 3-Tage-Trend. Morgen mehr Wolken als Sonne, vor allem an der Nordsee, dazu maximal 20 Grad. Mittwoch und Donnerstag wieder richtig sonnig, Mittwoch bis 24, Donnerstag an die 30 Grad knapp. Das nächste Niedrigwasser vor Emden, heute Nachmittag um 16.57 Uhr.
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10: Ich bin Tom Husse, schönen guten Tag. Einige werden sich in den letzten Wochen gedacht haben, Mann, ist das heiß. Und jetzt haben wir das auch schwarz auf weiß. Deutschland und der Rest von Westeuropa haben den heißesten Juni und Juli seit Beginn der Aufzeichnungen erlebt, so das EU-Beobachtungsprogramm Copernicus. Durch Hitze entstehen der deutschen Wirtschaft jedes Jahr Milliardenschäden. Ein einziger Hitzetag mit 30 Grad kostet rund 430 Millionen Euro. Das haben Experten der Prognos AG berechnet. Projektleiter Lukas Sander sagte uns:
11: Der mit Abstand größte Faktor sind die Produktivitätsverluste. Das heißt, Verluste, die im Prinzip entstehen, weil Menschen bei Hitze einfach weniger effektiv arbeiten, weil sie mehr Pausen brauchen, weil sie mehr Fehler machen. Und dazu kommen dann noch Kosten, die durch Unfälle oder durch Krankmeldung entstehen.
10: Zum neuen Schuljahr gibt es für die Erstklässler erstmals bundesweit einen Anspruch auf Ganztagsbetreuung. Das soll bei der Chancengleichheit in der Bildung helfen und mehr Eltern das Arbeiten ermöglichen. Das Problem, die meisten Kommunen können die Betreuung für so viele Schüler noch gar nicht anbieten. DGB-Vizechefin Elke Hanak sieht die Politik in der Pflicht. Sie sagt uns:
12: Ohne eine gezielte Ausbildungs- oder auch Anwerbeoffensive bleibt der Ausbau strukturell begrenzt. Bund, Länder und Kommunen müssen gemeinsam verlässliche Finanzierungsgrundlagen schaffen und drittens die Qualitätssicherung mit guten pädagogischen Konzepten und fairen Arbeitsbedingungen, damit Ganztag eben nicht nur Betreuung, sondern echte Bildung bedeutet.
10: Die Lage für die Rheinschifffahrt droht sich zu verschärfen. Der Bundesverband der deutschen Binnenschifffahrt befürchtet, dass der Pegel zwischen Koblenz und Mainz diese Woche auf einen einstelligen Wert sinkt. Der Rhein wäre im Prinzip nicht mehr durchgängig befahrbar, sagte BDB-Chef Schwanen der Rheinischen Post. In deutschen E-Mail-Postfächern landet weniger Spam. Web.de und GMX zählten im ersten Halbjahr knapp 1 Milliarde verdächtige Mails pro Woche. Das sind etwa halb so viele wie im Vorjahreszeitraum. Dafür werden Phishing-Mails gezielter und persönlicher, etwa mit gefälschten Rechnungen oder Betrug per QR-Code. Spanien bereitet sich auf die totale Sonnenfinsternis am Mittwoch vor. Das Himmelsspektakel ist unter anderem im Norden des Landes zu sehen. In der touristenärmeren Region hofft man, dass die Besucher auf den Geschmack und dann immer wieder kommen. Bei uns in Deutschland erleben wir eine partielle Sonnenfinsternis. 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
9: Besser ankommen mit dem besten Verkehrsservice um gleich 3:03. A1 Richtung Hamburg zwischen dem Dreieck Stur und Bremen-Arsten 5 Kilometer Stau, halbe Stunde mehr. A1 Richtung Osnabrück zwischen Opposen, Bremen-Mahndorf und Arsten 6 Kilometer Stau, 25 Minuten extra. A27 Bremen nach Bremerhaven zwischen Bremerhaven Süd und Geestemünde 2 Kilometer Stau, ihr braucht 10 Minuten länger. A27 Bremerhaven nach Bremen zwischen Bremerhaven Süd und Stotel 1 Kilometer Stau, auch hier etwa 10 Minuten obendrauf. A29 Richtung Wilhelmshaven zwischen dem Kreuz Oldenburg-Ost und Umstede. 3 Kilometer stockend, 10 Minuten dazu. Weiter dann zwischen Zetel und dem Wilhelmshavener Kreuz. 2 Kilometer Stau, auch hier 10 Minuten mehr. Und noch zweimal 10 Minuten Zeitverlust. Einmal auf der B72 Norderstraße-Emderstraße zwischen Georgsheil und Aurich-Sparkassen-Arena und auch auf der B211 Meerkircher Straße zwischen Niederhörne und Loi. Auch da stockt es ein bisschen.
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9: Blitzer stehen in Aurich-Oldendorf in Fahrtrichtung Holtrop. In Emden im Wieckhoffweg am Sportplatz. In Norddeich in der Norddeicher Straße. In Pevsum Fahrtrichtung Frebsum. Blitzer auch zwischen Rechtsabweg und Viktor Buhr in der Tom-Brook-Straße. In Schortens in der Jeferschen Straße. In Spole in der Wiefelstädter Straße bei der Feuerwehr. In Wilhelmshaven wird geblitzt am Südstrand. Und in Zetel in der Blauhander Straße Richtung Sande am Ellenserdammer Tief. Wenn ihr noch mehr gesehen habt, Staus, Blitzer, Unfälle oder andere Störungen, immer gerne her damit per WhatsApp oder telefonisch. Die Nordseewelle Hotline ist die 04931973000.
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9: Die nächste Fähre von Borkum nach Emden um 16.30 Uhr.
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9: In Birmingham ist heute die Leichtathletik-EM gestartet und da ist es Daumen drücken, vor allem natürlich für unsere Starterinnen und Starter aus dem Nordwesten. Wann, wer, wo an den Start geht, den Überblick liefern wir euch gleich nach Musik unter anderem von Moose T, Lady Gaga und Bruno Mars.

0: anfeuern, mitfiebern und hoffentlich über viele Medaillen freuen. Das geht ab heute bei der Leichtathletik-EM in Birmingham. Hier ist die Nordseewelle Feierabendshow mit Dennis und wir drücken natürlich allen deutschen Athleten ganz fest die Daumen, aber noch ein bisschen fester natürlich unseren Sportlerinnen und Sportlern aus dem Nordwesten. Kollegin Stine, da sind ja einige am Start, vor allem bei den Frauen.
1: Gleich 4 Frauen aus dem Nordwesten sind in Birmingham mit dabei, unter anderem Talia Prepens aus Kloppenburg. Ganz spannend, denn die war noch im Februar als Bob-Anschieberin bei den Olympischen Winterspielen unterwegs. Jetzt die Rückkehr auf ihr gewohntes Terrain. Die Vorläufe über die 200 Meter starten am Mittwoch um 12.40 Uhr deutscher Zeit. Das Finale steigt dann Donnerstagabend.
0: Da hoffen wir natürlich das Beste für Talia, aber wir haben ja noch ein paar andere Eisen im Feuer.
1: Katharina Saathoff aus Mormaland und Tabea Themann aus Friseute starten am frühen Sonntagmorgen im Marathon. Beide gehören aber nicht zu den ganz großen Favoritinnen. Lea Meyer aus Löningen schon eher. 2022 holte sie EM Silber über 3000 Meter Hindernis. Damit könnte sie im Finale am Donnerstagabend sicher auch gut leben. Und Donnerstag ist hoffentlich auch der große Tag für Diskuswerfer Henrik Janssen aus Norden. Für eine Medaille müsste er seine aktuelle Jahresbestleistung aber wohl deutlich steigern.
0: Ja, aber warum sollte das nicht klappen? Die Leichtathletik-EM in Birmingham ab heute und mit viel Beteiligung aus dem Nordwesten. 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
8: Ganz vereinzelt kommt noch mal ein bisschen Regen runter. Das ist aber wirklich eher die Ausnahme heute Nachmittag. Es wird von Westen her insgesamt ein bisschen freundlicher. Es bleibt aber relativ windig weiterhin. Aktuell haben wir 19 Grad in Hohenkirchen und auf Borkum. 21 Grad in Leer, 22 sind es in Lemwerda und in Rastede am Ellernteich. Der Nordseewelle 3-Tage-Trend. Morgen gibt es vor allem an der Nordsee mehr Wolken als Sonne, maximal 20 Grad dazu. Mittwoch und Donnerstag wird es dann aber wieder richtig schön sommerlich. Mittwoch bei sehr angenehmen 24 Grad. Donnerstag geht es dann wieder rauf auf bis zu 29 Grad. Das nächste Niedrigwasser vor Spiekeroog um 16.35 Uhr.
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9: Ich bin Eileen Schallhorn. Schönen guten Tag. Ein Brand in einem Wohnblock in Norden hat in der vergangenen Nacht die Feuerwehr auf den Plan gerufen. Kurz vor 2 Uhr bemerkten Anwohner den Rauch im Hausflur des vierten Obergeschosses und alarmierten die Löschkräfte. Mit einem Eimer Wasser konnten die Bewohner die Flammen löschen, noch bevor die Feuerwehr ankam. In Bremen-Woltmarshausen hat gestern Abend ein 25-Jähriger mit einer Schreckschusswaffe herumgeballert. Nachbarn hatten die Polizei alarmiert. Die Beamten konnten den 25-Jährigen stellen. Bei ihm fanden sie die Schusswaffe, Munition sowie ein Messer. Das alles wurde beschlagnahmt. Übermorgen gibt es etwas ganz Besonderes am Himmel zu sehen. Eine partielle Sonnenfinsternis, bei der fast 90% der Sonne durch den Mond verdeckt sein wird. In Oldenburg baut die Uni deshalb zusammen mit Partnern ein Tiny-Observatorium auf dem Schulhof der Freien Schule auf. Die mobile Sternwarte öffnet schon ab 16.30 Uhr. Am Abend kann man dann beobachten, wie sich der Mond vor die Sonne schiebt. Die B210 zwischen Wittmund und Jever wird ab Ende August für 4 Wochen gesperrt. Die Straße wird neu asphaltiert, auch der daneben liegende Radweg wird saniert. Alle Anlieger werden ihre Grundstücke auch während der Bauarbeiten erreichen, heißt es. Wer allerdings nach Asel will, kommt da nur aus Süden über die Horster Straße hin. Los geht's mit den Bauarbeiten ab dem 31. August. 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
8: Besser ankommen mit dem besten Verkehrsservice um 15.31 Uhr. A1 Richtung Hamburg zwischen dem Dreieck Stur und Bremen-Asten. 4 Kilometer Stau, hier kommt eine halbe Stunde dazu. A1 Richtung Osnabrück zwischen dem Bremer Kreuz und Asten. 7 Kilometer Stau, auch hier braucht ihr eine halbe Stunde länger. A27 Bremen nach Bremerhaven zwischen Hagen und Stotel. 1 Kilometer Stau, 10 Minuten plus. A29 Ahlhorner Heide Richtung Wilhelmshaven zwischen dem Kreuz Oldenburg-Ost und Ohmstede. 3 Kilometer Stau, auch hier etwa 10 Minuten obendrauf. Und noch die B211 Meerkircher Straße zwischen Niederhörne und Loi. Dichter Verkehr, Viertelstunde mehr.
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8: Blitzer stehen in Aurich-Oldendorf in Fahrtrichtung Holtrop. In Emden im Wiekhoffweg am Sportplatz. In Norddeich in der Norddeicher Straße. In Pepsum Fahrtrichtung Frebsum. Blitzer auch zwischen Rechtsabweg und Viktor Buhr in der Tom-Brok-Straße, in Schortens in der Jeferschen Straße und in Zetel in der Blauhander Straße Richtung Sande am Ellenser Dammer Tief. Wenn ihr noch mehr gesehen habt, Staus, Blitze, Unfälle oder andere Störungen, gerne eben reinmelden, telefonisch oder per WhatsApp. Die Nordseewelle Hotline ist die 04931973000.
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8: Die nächsten Überfahrten von Norddeich nach Jüst mit dem Töverland Express um 18 Uhr, mit der Frisia um 18.30 Uhr.
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0: Liebe Miteltern, hier ist die Nordseewelle Feierabendshow mit Dennis und ich weiß nicht, wie es euch da geht, aber ich bin irgendwie ganz froh, dass diese Woche die Schule im Nordwesten wieder startet. Aus Gründen. Das einzig Nervige dabei, ja, mit dem Schulstart rollen auch die Elterntaxis wieder an. Ein Phänomen, das man auch in anderen Ländern kennt, zum Beispiel bei Claudia Wächter in Italien.
1: Ja, hier in Italien gibt schon Kids, die sich morgens zu Fuß auf den Weg machen oder sogar radeln, auch in den Metropolen hier, aber die erkennt man wirklich fast sofort. Die haben nämlich meistens Eltern, die im Ausland gelebt haben. Die Italiener hier, die haben einfach zu viel Schiss, die karren ihren Nachwuchs bis vor Schultor und ja, da stehen dann oft Polizisten, die das Chaos regeln.
0: Tja, auch in Großbritannien sind Elterntaxis bekannt, aber genauso unerwünscht. Philipp Detlefs in London.
2: Ja, Elterntaxis sind auch in England ein großes Thema. Mehr als die Hälfte der Grundschulkinder kommt zwar zu Fuß zur Schule, aber die übrigen 43%, die werden laut offiziellen Zahlen mit dem Auto gebracht. Deshalb sperren viele Kommunen die Straßen vor Schulen zu den Bring- und Abholzeiten für den Autoverkehr. Das heißt, die werden dann für 90 Minuten zur Fußgängerzone. Überall sind Kameras angebracht und wer trotzdem durchfährt, der muss umgerechnet rund 100 Euro Strafe zahlen. Und deshalb hat sich die Lage vor den Schulen spürbar entspannt.
0: Es ist wie so oft. Wenn Strafen drohen, werden die Leute etwas vernünftiger. One Republic ist für euch dabei. Give me something. Schönen Feierabend.

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2: Es lockert weiter auf im Nordwesten. Wir haben aktuell 19 Grad auf Jüst und in Schillig, 20 Grad in Großheide, 22 in Oldenburg-Donnerspee und in Hamburg am Michel. Der Nordseewelle 3-Tage-Trend. Morgen gibt's mehr Wolken als Sonne bei 20 Grad in der Spitze. Mittwoch und Donnerstag wird's dann wieder richtig sommerlich. Mittwoch bis 24, Donnerstag bis zu 29 Grad. Das nächste Niedrigwasser vor Wangerooge um 16:45.
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3: Ich bin Tom Husse. Schönen guten Tag. Deutschland und der Rest von Westeuropa haben den heißesten Juni und Juli überhaupt erlebt. Im Schnitt lag die Temperatur bei 21,6 Grad. Das sind fast 3 Grad mehr als im langjährigen Schnitt, sagt das EU-Beobachtungsprogramm Copernicus. Je höher die Temperaturen, desto höher sind auch die wirtschaftlichen Einbußen. Bei 30 Grad sind es 430 Millionen Euro Verlust pro Tag. Klimaanpassungsexperte Lukas Sander von der Prognos AG sagte uns:
4: Es ist natürlich total einfach zu sagen, wir bauen jetzt überall einfach Klimaanlagen ein. Das hat dann natürlich aber wieder ganz, ganz andere Wechselwirkungen, beispielsweise in Bezug auf den Energieverbrauch. Und deswegen ist es total wichtig, sich mit vielen verschiedenen kleinen Maßnahmen auf einer gesamtsystemischen, gesamtgesellschaftlichen Ebene an diese Hitze anzupassen. Weil nur mit einer Maßnahme oder nur in einem Bereich werden wir es einfach nicht schaffen.
3: Nach dem Drohnenangriff am Leipziger Flughafen gibt es offenbar eine neue Spur. Laut der Bild haben die Ermittler DNA sichern können. Sie soll auf eine Verbindung zum Anschlag am Leipziger DHL-Zentrum vor 2 Jahren hindeuten. Damals war ein Paket in Flammen aufgegangen. Dahinter wird der russische Geheimdienst vermutet. Der neue Bundesverkehrsminister Bilger hat am eigenen Leib erfahren, dass Bahnfahren in Deutschland nicht immer reibungslos klappt. Fabian Hoffmann, was ist denn passiert?
5: Zum Auftakt seiner Sommerreise war Bilger im ICE auf dem Weg von Berlin nach Hamburg. Wie die Rheinische Post berichtet, musste er dabei den Waggon wechseln. Nachdem die Klimaanlage ausgefallen war, wurde einer der Wagen geräumt und gesperrt. Bilger ist erst seit kurzem Verkehrsminister und die Deutsche Bahn wohl die größte Baustelle. Er will die Pünktlichkeit erhöhen und dabei auch die Bahnmanager in die Pflicht nehmen. Bilger plant, Bonuszahlungen daran zu koppeln, welche Ziele erreicht werden.
3: Mit Hessen, Rheinland-Pfalz und dem Saarland starten die ersten Bundesländer ins neue Schuljahr. Die neuen Erstklässler sind die ersten mit einem rechtlichen Anspruch auf Ganztagsbetreuung. Laut DGB fehlt es aktuell in vielen Kommunen an pädagogischen Fachkräften, um das zu stemmen. Mit etlichen deutschen Medaillenhoffnungen ist heute die Leichtathletik-EM in Birmingham gestartet. Chancen auf Gold haben unter anderem Zehnkampfweltmeister Leo Neugebauer, Weitsprung-Olympiasiegerin Malaika Mihambo oder auch Amanal Pedros im Marathon. Insgesamt stehen bis Sonntag 50 Entscheidungen an. 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
2: Besser ankommen mit dem besten Verkehrsservice um 4:03. A1 Richtung Hamburg zwischen dem Dreieck Stur und Bremen-Arsten. 4 Kilometer Stau, 20 Minuten mehr. A1 Richtung Osnabrück zwischen dem Bremer Kreuz und Arsten. 8 Kilometer Stau, hier kommt eine halbe Stunde dazu. A27 Bremen nach Bremerhaven zwischen Hagen und Stotel. 3 Kilometer Stau, 20 Minuten länger. Und weiter zwischen Bremerhaven Süd und Geestemünde, nochmal 3 Kilometer Stau und eine Viertelstunde obendrauf. Vorsicht auf der A28 Bremen nach Oldenburg zwischen Oldenburg-Rheinbrück und Marschwick. Da liegen Gegenstände auf der Fahrbahn. A29 Richtung Wilhelmshaven zwischen dem Kreuz Oldenburg-Ost und Umstede, 3 Kilometer Stau. Hier kommen 10 Minuten dazu. Und die B211 noch, Meerkircher Straße zwischen Niederhörne und Loi. Dichter Verkehr, Viertelstunde obendrauf.
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2: Blitzer stehen in Aurich-Oldendorf in Fahrtrichtung Holtrop. In Emden im Wiekaufweg am Sportplatz. In Norddeich in der Norddeicher Straße. In Pevsum wird geblitzt, Fahrtrichtung Frebsum. Blitze auch zwischen Rechtsumweg und Viktor Buhr in der Tom-Brok-Straße. In Schortens in der Jeferschen Straße am Raiffeisenmarkt. Und in Zetel in der Blauhander Straße Richtung Sande am Ellenser Dammer Tief. Wenn ihr noch mehr gesehen habt, Staus, Blitze, Unfälle oder andere Störungen, meldet's gerne eben rein per WhatsApp oder telefonisch. Die Nordseewelle Hotline ist die 04931 97 3000.
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2: Die nächste Fähre von Spiekeroog nach Neuharlingersiel um 18.25 Uhr.
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2: Und noch in dieser halben Stunde auf der Playlist Sabrina Carpenter. Die könnte womöglich nächstes Jahr einen Weltrekord aufstellen. Welchen, das verraten wir euch gleich. Nur so viel schon mal als Tipp, so ein bisschen mitraten. Sie würde damit eine gewisse Rihanna ablösen.

Eine der wenigen Bands auf der Welt, die man in einer Zehntelsekunde am Gesang erkennen kann. Die Pet Shop Boys sind das hier bei Nordseewelle. Ich bin Dennis und auch diese beiden Frauen haben natürlich unfassbar markante Stimmen. Madonna und Sabrina Carpenter habe ich jetzt für euch dabei. Und Sabrina, die könnte tatsächlich nächstes Jahr einen Weltrekord aufstellen als jüngste Solokünstlerin, die jemals ein Konzert im legendären Wembley Stadion als Headlinerin gespielt hat. Bisher hält eine gewisse Rihanna den Rekord. 2016 war sie 28 Jahre und 4 Monate jung, als sie in Wembley gespielt hat. Sabrina wäre im August nächstes Jahr genau einen Monat jünger als Rihanna damals. Allerdings, der Termin für ihr Konzert, der ist noch nicht endgültig bestätigt. Übrigens, den Wembley-Rekord, jüngste Headlinerin bei einem Solokonzert, den hatte auch ganz lange Madonna. 1987 hatte sie gerade ihren 29. Geburtstag gefeiert, als sie erstmals in Londons größtem Stadion gespielt hat. Und hier bei Nordseewelle, da spielen die beiden jetzt zusammen, Madonna und Sabrina Carpenter mit Bring Your Love.

16:24 Uhr, hier ist einmal kurz die Nordseewelle Verkehrszentrale. Vorsicht bitte auf der A31 Richtung Emden zwischen Leer West und Leer Nord. Da liegen aktuell Gegenstände auf der Fahrbahn.

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9: Inzwischen zeigt sich die Sonne immer häufiger. Wir haben aktuell 18 Grad auf Spiekeroog an der alten Inselkirche. 21 sind es in Großefehn und in Jaderberg. 22 Grad in Edewecht, 23 in Bremen-Walle. Der Nordseewelle 3-Tage-Trend. Morgen so um die 20 Grad. Dazu doch mehr Wolken als Sonne. Mittwoch und Donnerstag dann wird es richtig sommerlich wieder. Mittwoch bis 24, Donnerstag bis zu 29 Grad. Das nächste Niedrigwasser vor Schillig um 5 nach 5.
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10: Ich bin Eileen Schallhorn. Schönen guten Tag. Die Küstenforschung und der Küstenschutz in Niedersachsen haben einen neuen Hafen, und zwar im heute eingeweihten neuen Gebäude namens Inselsicht in Norden-Norddeich. Dort steht auch der Prototyp einer Ladesäule der Reederei Norden-Frisia für bidirektionales Laden. Dort soll mit dem Strom, der in den parkenden E-Autos der Passagiere am Fährhafen gespeichert ist, der vollelektrische Katamaran der Reederei mit Energie versorgt werden. In Bremen ist gestern Mittag ein Rennradfahrer im Neustädter Hafen gegen einen parkenden LKW-Anhänger geprallt. Der 59 Jahre alte Mann stürzte und zog sich mehrere Knochenbrüche zu. Offenbar hatte er den parkenden Anhänger übersehen. Wer den Unfall beobachtet hat, soll sich bitte bei der Polizei melden. Nach einem immer wieder verlängerten Werftaufenthalt ist die Fähre Spiekeroog 2 jetzt wieder im Einsatz. Laut Reederei war Korrosion an den Ballastwassertanks die Ursache für die 4-monatige Auszeit der Fähre. Ersatzteile haben monatelang auf sich warten lassen. Um den Ferienverkehr zu stemmen, war auch eine ausgeliehene Fähre aus Cuxhaven unterwegs. Den Rest der Saison pendelt jetzt aber wieder die Spiekeroog 2 zwischen Insel und Festland. Übermorgen gibt es etwas ganz Besonderes am Himmel zu sehen, eine partielle Sonnenfinsternis, bei der fast 90% der Sonne durch den Mond verdeckt sein wird. In Oldenburg baut die Uni deshalb zusammen mit Partnern ein Tiny Observatorium auf dem Schulhof der Freien Schule auf. Die mobile Sternwarte öffnet schon ab 16.30 Uhr. Am Abend kann man dann beobachten, wie sich der Mond vor die Sonne schiebt. 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
9: Besser ankommen mit dem besten Verkehrsservice um 16.32 Uhr. A1 Richtung Hamburg zwischen Bremen-Brinkum und Asten. 4 Kilometer Stau, 20 Minuten mehr. A1 Richtung Osnabrück zwischen dem Bremer Kreuz und Asten. 7 Kilometer Stau. Hier kommt eine halbe Stunde dazu. A27 Bremen nach Bremerhaven zwischen Hagen und Stotel, 2 Kilometer Stau, 10 Minuten mehr. Und weiter zwischen Bremerhaven Süd und Geestemünde, 3 Kilometer Stau, hier kommen 20 Minuten obendrauf. Eine Viertelstunde mehr ist es auf der A29 Richtung Wilhelmshaven zwischen dem Kreuz Oldenburg Ost und Umstede, 3 Kilometer Stau. Und Vorsicht noch auf der A31 Richtung Emden zwischen Leer West und Leer Nord, da liegen Gegenstände auf der Fahrbahn.
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9: Blitzer stehen in Aurich-Oldendorf in Fahrtrichtung Holtrop. In Emden im Wiekhoffweg am Sportplatz. In Norddeich in der Norddeicher Straße. In Oldenburg an den Vossbergen stadteinwärts. Danke Sven fürs Bescheidsagen. Blitzer auch zwischen Rechtshofweg und Viktor Bruhr in der Tom-Brok-Straße. In Schortens in der Jeferschen Straße am Raiffeisenmarkt. Und in Zetel in der Blauhander Straße Richtung Sande am Ellenser Dammer Tief. Wenn ihr noch was gesehen habt, Staus, Blitzer, Unfälle oder andere Störungen, immer gerne her damit per WhatsApp oder aber telefonisch. Die Nordseewelle Hotline ist die 04931 97 3000.
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9: Die nächste Fähre von Wangerooge nach Halesiel um 18.30 Uhr.
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9: Partielle Sonnenfinsternis am Mittwoch bei uns im Nordwesten. Totale Sonnenfinsternis in Spanien. Unter anderem auf den Balearen, auf Mallorca. Da werden deshalb viele Vorkehrungen getroffen und über die schnacken wir gleich ausführlich gegen 4:45 hier bei Nordseewelle. Schön, dass ihr mit dabei seid.

0: Rocker sind das, Rock with you in der Nordseewelle, Feierabendshow mit Dennis. Und ich kann euch sagen, auf Mallorca, da ist gerade Ausnahmezustand und das hat herzlich wenig mit feiernden Menschenmassen am Ballermann zu tun. Für die Sonnenfinsternis übermorgen werden in ganz Spanien Hunderttausende aus dem Ausland erwartet. Da gibt es nämlich die totale Sophie. Hier bei uns sehen wir in Anführungsstrichen nur eine partielle Sonnenfinsternis. Kollegin Pia auf Mallorca, die Inselregierung bei euch musste einige Vorbereitungen für das Spektakel treffen.
1: Ja, schon seit über einem Jahr hat die Balearenregierung mit den Gemeinden an einem Sicherheitskonzept für den Tag der Sonnenfinsternis gearbeitet. Zum einen, um ein Verkehrschaos zu vermeiden, und zum anderen ist die Waldbrandgefahr jetzt gerade im Sommer auf Mallorca natürlich extrem hoch. Und je mehr Menschen sich in der Natur versammeln, desto größer ist da dann auch das Risiko. Deshalb gibt's an dem Tag viele Straßensperrungen und auch ordentlich Sicherheitsmaßnahmen.
0: Welche Regionen auf Mallorca sind da besonders betroffen?
1: Das komplette Tramuntana-Gebirge ist für den Verkehr gesperrt. Das liegt an der Westküste. Und die Sonnenfinsternis, die ist ja erst abends. So ab 19.35 Uhr beginnt dann das Ganze. Daher ist der Westen, wo die Sonne untergeht, natürlich die Premium-Lage. Und auch interessant wird's für die Playa de Palma. Da sind ja ganz viele Hotels. 70.000 Besucher werden dort erwartet. Aber auch hier sind schon die Autobahnausfahrten zur Playa von morgens bis Mitternacht gesperrt.
0: Mallorca bereitet sich auf die totale Sonnenfinsternis vor. Viele Urlauber sind extra dafür angereist. Ja, für die kann man nur hoffen, dass es Mittwoch nicht zu viele Wolken gibt. Hier ist noch schnell die Nordseewelle Verkehrszentrale A31 Meppen nach Leer. Zwischen dem Dreieck Bunde und Wehna ein kaputtes Fahrzeug auf dem Standstreifen.

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2: Es ist ein bisschen aufgelockert bei uns im Nordwesten. Da kommen nur ganz vereinzelt noch ein paar Tropfen runter. 18 Grad aktuell auf Wangerooge, 19 in Tossens, 20 am Pilsumer Leuchtturm, 21 Grad in Varel und 22 in Oldenburg-Bürgerfelde. Der Nordseewelle 3-Tage-Trend. Morgen viele Wolken bei maximal 20 Grad. Mittwoch und Donnerstag dann wieder sehr sonnig. Mittwoch bis 24, Donnerstag maximal 29 Grad. Das nächste Niedrigwasser vor Wilhelmshaven gleich um 16:45.
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3: Ich bin Tom Husse, schönen guten Tag. Einigen dürfte es in den letzten Wochen zu heiß gewesen sein. Und dass sich das nicht nur so angefühlt hat, zeigen neue Zahlen vom EU-Beobachtungsprogramm Copernicus. In Deutschland und im Rest von Westeuropa waren der Juni und der Juli so heiß wie noch nie. Hitzetage kosten die Wirtschaft in Deutschland jedes Jahr Milliardenbeträge. Klimaanpassungsexperte Lukas Sander von der Prognos AG sagte uns:
4: Der Hitzetag mit 30 Grad in Deutschland schlägt mit ungefähr 430 Millionen Euro zu Buche. Bei über 35 Grad sind wir dann bei 980 Millionen Euro, also fast 1 Milliarde Euro Schäden in Deutschland pro Hitzetag mit über 35 Grad.
3: Noch nicht einberechnet sind höhere Energiekosten bei Hitze oder Kosten durch kaputte Autobahnen und Gleise. Nach dem Drohnenangriff am Leipziger Flughafen gibt es offenbar eine Verbindung zu früheren Anschlägen. Wie die Bild berichtet, haben die Ermittler DNA sichern können. Die Einzelheiten von Benno Hille.
5: Es soll sich um die gleichen Spuren handeln, die schon vor 2 Jahren am Leipziger DHL-Zentrum gefunden wurden. Damals war ein Paket in Flammen aufgegangen, bevor es verladen wurde. Ähnliche Fälle hatte es nicht nur in Leipzig gegeben. In Litauen stehen aktuell 5 Verdächtige vor Gericht. Hinter den Taten wird der russische Geheimdienst vermutet. Zudem soll die Drohne in Leipzig gegen eine Tragfläche der Antonov-Maschine geprallt sein und damit gegen die Treibstofftanks. Gefunden wurde sie offenbar erst Stunden später.
3: Mit der Deutschen Bahn fahren klappt nicht immer reibungslos. Und das hat jetzt auch der neue Bundesverkehrsminister Bilger erlebt. Zum Auftakt seiner Sommerreise war Bilger im ICE auf dem Weg von Berlin nach Hamburg. Wegen einer ausgefallenen Klimaanlage musste er den Wagen wechseln, berichtet die Rheinische Post. In Deutschland werden jedes Jahr rund 2 Millionen Beschäftigte um Lohn geprellt. Laut DGB bekommen sie weniger als den Mindestlohn, der ihnen zusteht. In 10 Jahren fehlen den Betroffenen dadurch rund 35 Milliarden Euro. Der DGB fordert deshalb mehr Kontrollen und mehr Personal beim Zoll. In Birmingham ist heute die Leichtathletik-EM gestartet und deutsche Athleten haben da in den kommenden Tagen durchaus Medaillenchancen. Zu den Goldkandidaten gehören unter anderem Zehnkampfweltmeister Leo Neugebauer oder Weitsprung-Olympiasiegerin Malaika Mihambo. 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
2: Besser ankommen mit dem besten Verkehrsservice um 17:03. A1 Richtung Hamburg zwischen Bremen-Brinkum und Asten 4 Kilometer Stau, 20 Minuten Zeitverlust. A1 Richtung Osnabrück zwischen dem Bremer Kreuz und Asten 8 Kilometer Stau, 25 Minuten extra. A27 Bremen nach Bremerhaven zwischen Bremerhaven Süd und Geestemünde 3 Kilometer Stau, hier kommt eine halbe Stunde obendrauf. Die 28 in Richtung Leer zwischen dem Kreuz Oldenburg-Ost und Marschweg, 3 Kilometer Stau, 10 Minuten mehr. A29 Richtung Wilhelmshaven zwischen dem Kreuz Oldenburg-Ost und Ohmstede, 4 Kilometer Stau, hier kommt eine Viertelstunde dazu. Vorsicht auf der A31, Meppen nach Leer zwischen dem Dreieck Bunde und Wehner, da steht ein kaputtes Fahrzeug auf dem Standstreifen. Und die B72 noch zwischen Aurich Sparkassenarena und Marienhafe, dichter Verkehr, Viertelstunde plus.
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2: Blitzer stehen in Aurich-Oldendorf in Fahrtrichtung Holtrop. In Emden im Wiekaufweg am Sportplatz. In Norddeich in der Norddeicher Straße. In Oldenburg an den Vossbergen stadteinwärts. Blitzer auch zwischen Rechtsabweg und Viktor Buhr in der Tom-Brok-Straße. In Schortens in der Jeferschen Straße am Raiffeisenmarkt. Und in Zetel noch einer in der Blauhander Straße Richtung Sande am Ellenserdammer Tief. Staus, Blitzer, Unfälle und andere Störungen könnt ihr jederzeit gerne melden per WhatsApp oder auch telefonisch. Die Nordseewelle Hotline ist die 04931 97 3000.
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2: Die nächste Fähre von Baltrum nach Nesmasil um 6:45.
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2: Und die Nummer hier, die war im Original einer der größten Clubhits aller Zeiten. Ende des Jahres 1995 ist das Teil rausgekommen. Und jetzt wurde Insomnia wiedererweckt von Bebe Rexha und Faithless. Das ist New Religion.
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9: Mit einem Mix aus Sonne und Wolken geht's durch den Feierabend. Aktuell haben wir 19 Grad auf Baltrum, 20 in Jever am Sagenbrunnen, 21 Grad in Wiesmoor und 22 sind's in Jeddelo und in Hamburg-Waltershof. Der Nordseewelle 3-Tage-Trend. Morgen, ja, ist es doch eher bewölkt bei uns. Maximal 20 Grad dazu. Vor allem an der Nordsee wird sich die Sonne eher selten zeigen nur. Mittwoch und Donnerstag dann aber wieder richtig schön sommerlich. Mittwoch bis 24, Donnerstag bis zu 29 Grad. Das nächste Hochwasser vor Dornumersiel heute Abend um 22:45.
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10: Ich bin Eileen Schallhorn. Schönen guten Tag. Ein Brand in einem Wohnblock in Norden hat in der vergangenen Nacht die Feuerwehr auf den Plan gerufen. Kurz vor 2 Uhr bemerkten Anwohner den Rauch im Hausflur des 4. Obergeschosses und alarmierten die Löschkräfte. Mit einem Eimer Wasser konnten die Bewohner die Flammen löschen, noch bevor die Feuerwehr ankam. In Bremen-Woltmarzhausen hat gestern Abend ein 25-Jähriger mit einer Schreckschusswaffe herumgeballert. Nachbarn hatten die Polizei alarmiert. Die Beamten konnten den 25-Jährigen stellen. Bei ihm fanden sie die Schusswaffe, Munition sowie ein Messer. Das alles wurde beschlagnahmt. Nach einem immer wieder verlängerten Werftaufenthalt ist die Fähre Spiekeroog 2 jetzt wieder im Einsatz. Laut Reederei war Korrosion an den Ballastwassertanks die Ursache für die 4-monatige Auszeit der Fähre. Ersatzteile haben monatelang auf sich warten lassen. Um den Ferienverkehr zu stemmen, war auch eine ausgeliehene Fähre aus Cuxhaven unterwegs. Den Rest der Saison pendelt jetzt aber wieder die Spiekeroog 2 zwischen Insel und Festland. Übermorgen gibt es etwas ganz Besonderes am Himmel zu sehen, eine partielle Sonnenfinsternis, bei der fast 90% der Sonne durch den Mond verdeckt sein wird. In Oldenburg baut die Uni deshalb zusammen mit Partnern ein Tiny-Observatorium auf dem Schulhof der Freien Schule auf. Die mobile Sternwarte öffnet schon ab 16.30 Uhr. Am Abend kann man dann beobachten, wie sich der Mond vor die Sonne schiebt. 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
9: Besser ankommen mit dem besten Verkehrsservice um 17 Uhr und gleich 32 Minuten. A1 Richtung Hamburg zwischen dem Dreieck Stur und Bremen-Hemelingen. 4 Kilometer Stau, 20 Minuten mehr. A1 Richtung Osnabrück zwischen dem Bremer Kreuz und Asten. 6 Kilometer Stau, hier kommt eine halbe Stunde dazu. Halbe Stunde mehr auch auf der A27 Bremen nach Bremerhaven zwischen Bremerhaven Süd und Geestemünde. 4 Kilometer Stau. A29 Richtung Wilhelmshaven zwischen dem Kreuz Oldenburg-Ost und Ohmstede. 3 Kilometer Stau, hier kommt eine Viertelstunde obendrauf. Die A31 Meppen nach Leer zwischen dem Dreieck Bunde und Wehna ist die rechte Spur wegen einer Ölspur gesperrt. Außerdem steht da ein kaputtes Fahrzeug auf dem Standstreifen. Und die B72 Emderstraße-Norderstraße zwischen Aurich-Sparkassen-Arena und Georgshall dichter Verkehr 10 Minuten plus.
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9: Blitzer gibt's in Aurich-Oldendorf in Fahrtrichtung Holtrop. In Emden im Wiekaufweg am Sportplatz. In Norddeich in der Norddeicher Straße. In Oldenburg an den Vossbergen stadteinwärts. Blitzer auch zwischen Rechtsabweg und Viktor Buhr in der Tom-Brook-Straße. In Schortens in der Jeferschen Straße am Raiffeisenmarkt. Und in Zetel noch einer hier in der Blauhander Straße Richtung Sande am Ellenser Dammer Tief. Wenn ihr noch was gesehen habt, Staus, Blitzer, Unfälle, andere Störungen, ihr könnt es alles gerne melden. Am besten per WhatsApp an die Nordseewelle Hotline. Das ist die 04931973000.
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9: Der nächste Töverland-Express von Jüst nach Norddeich um 19 Uhr.
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9: Und dieser Mann, der könnte mir auch das Telefonbuch von Puse Muckel vorsingen. Ich würde seine Stimme trotzdem feiern. Das ist Alex Warren hier bei Nordseewelle mit Fever Dream. Macht euch einen schönen Feierabend mit uns.

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1: Ach, da werden Kindheitserinnerungen wach. Aqua mit Barbie Girl hier in der Nordseewelle Feierabendshow mit Dennis. Und ihr habt das bestimmt auch schon beobachtet. Es gibt ja Leute, die würden ihre Kinder am liebsten mit dem Auto direkt vors Klassenzimmer bringen. Elterntaxis. Wirklich ganz schlimm, nervig und vor allem auch gefährlich. Ein Phänomen, das es in dieser Woche sehr, sehr wahrscheinlich auch wieder im Nordwesten geben wird. Die Schule startet ja wieder diese Woche. Aber dieses Phänomen Elterntaxi, das gibt's nicht nur in Deutschland, sondern zum Beispiel auch bei Tina Eck in den USA.
2: Ja, das Elterntaxi-Phänomen kommt aus den USA. Hier im riesigen Land der weit gefächerten Vorstädte ohne öffentliche Verkehrsanbindung werden Kinder seit Jahrzehnten entweder in großen gelben Schulbussen oder im Elterntaxi überall hinchauffiert. Lange Schlangen an den Schulen, Verkehrsstaus, trillerpfeifende Sicherheitskräfte. Der Schultransport ist hier zweimal täglich überall ein brodelndes Chaos. Kinder haben oft bis zur Oberstufe keinerlei geografisches Gespür, wären quasi unfähig zu Fuß mit dem Fahrrad oder den öffentlichen Verkehrsmitteln irgendwo hinzufinden, ist hier Alltag, wird sich auch nicht ändern.
1: So, jetzt wissen wir also, wem wir die Elterntaxis zu verdanken haben. Aber ganz ehrlich, wenn es geht, dann verzichtet bitte darauf, eure Kinder so direkt bis vor die Schule zu fahren. Das ist einfach wirklich gefährlich. Und da haben am Ende alle was davon, wenn ihr eure Kinder vielleicht mit dem Fahrrad bringt, vielleicht zu Fuß, wenn es geht. Also macht das doch bitte. Verzichtet auf Elterntaxis, soweit es möglich ist. Hier ist Nordseewelle für euch, jetzt mit Michael Schulte und Rehab. Das ist Better Me.

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1: Es bleibt doch insgesamt ziemlich freundlich an diesem Montag Feierabend. Da sind nur noch ein paar harmlose Wolken unterwegs im Nordwesten. Aktuell 19 Grad auf Norderney, 20 in Aurich, 21 Grad in Altjürden und in Oldenburg-Wechleu und 22 sind es in Bremen-Sebalsbrück. Der Nordseewelle 3-Tage-Trend. Morgen vor allem an der Nordsee mehr Wolken als Sonne, dazu maximal 20 Grad. In den Tagen danach sieht es wieder richtig sommerlich aus. Da ist viel Sonne mit dabei. Mittwoch bis 24. Am Donnerstag kratzen wir sogar wieder an der 30-Grad-Marke, aber wahrscheinlich bleiben wir knapp darunter. Das nächste Hochwasser vor Norddeich heute Abend um 20 nach 10.
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2: Ich bin Tom Husse. Schönen guten Abend. Die Gewalt gegenüber Zugbegleitern bleibt bei der Deutschen Bahn weiter ein großes Problem. Laut DB Regio wurden im ersten Halbjahr fast 1000 Vorfälle gemeldet. Die Einzelheiten von André Glatzel.
3: In den meisten Fällen wurden Zugbegleiter geschubst, angegriffen oder bespuckt. In 22 Fällen waren die Angriffe aber so groß, dass Beschäftigte schwer verletzt wurden. Die Bahn weitet deswegen ihre Sicherheitsmaßnahmen aus. Bereits eingesetzte Bodycams sollen künftig nicht nur Videos aufnehmen, sondern auch den Ton mitschneiden. Ein Test startet spätestens im Herbst in der Region Rhein-Neckar-Pfalz. Zusätzlich setzt die Bahn auf stichfeste Westen und einen Notfallknopf für Beschäftigte.
2: Einige werden sich in den letzten Wochen gedacht haben, Mann, ist das heiß. Und jetzt haben wir das auch schwarz auf weiß. Deutschland und der Rest von Westeuropa haben den heißesten Juni und Juli seit Beginn der Aufzeichnungen erlebt, so das EU-Beobachtungsprogramm Copernicus. Durch Hitze entstehen der deutschen Wirtschaft jedes Jahr Milliardenschäden. Ein einziger Hitzetag mit 30 Grad kostet rund 430 Millionen Euro. Das haben Experten der Prognos AG berechnet. Projektleiter Lukas Sander sagte uns,
4: der mit Abstand größte Faktor sind die Produktivitätsverluste. Das heißt, Verluste, die im Prinzip entstehen, weil Menschen bei Hitze einfach weniger effektiv arbeiten, weil sie mehr Pausen brauchen, weil sie mehr Fehler machen. Und dazu kommen dann noch Kosten, die durch Unfälle oder durch Krankmeldung entstehen.
2: Die Lage für die Rheinschifffahrt droht sich zu verschärfen. Der Bundesverband der deutschen Binnenschifffahrt befürchtet, dass der Pegel zwischen Koblenz und Mainz diese Woche auf einen einstelligen Wert sinkt. Der Rhein wäre im Prinzip nicht mehr durchgängig befahrbar, sagte BDB-Chef Schwanen der Rheinischen Post. In deutschen E-Mail-Postfächern landet weniger Spam. Web.de und GMX zählten im ersten Halbjahr knapp 1 Milliarde verdächtige Mails pro Woche. Das sind etwa halb so viele wie im Vorjahreszeitraum. Dafür werden Phishing-Mails gezielter und persönlicher, etwa mit gefälschten Rechnungen oder Betrug per QR-Code. Spanien bereitet sich auf die totale Sonnenfinsternis am Mittwoch vor. Das Himmelsspektakel ist unter anderem im Norden des Landes zu sehen. In der touristenärmeren Region hofft man, dass die Besucher auf den Geschmack und dann immer wieder kommen. Bei uns in Deutschland erleben wir eine partielle Sonnenfinsternis. 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
1: Besser ankommen mit dem besten Verkehrsservice um 1:06. A1 Richtung Hamburg zwischen Bremen-Brinkum und Asten. 4 Kilometer Stau, 20 Minuten mehr. A1 Richtung Osnabrück zwischen Opusen-Bremen-Marndorf und Asten. 6 Kilometer Stau, hier kommen 25 Minuten dazu. 25 Minuten mehr auch auf der A27 Bremen nach Bremerhaven zwischen Bremerhaven Süd und Geestemünde. 3 Kilometer Stau. Und die A31 Meppen nach Leer zwischen dem Dreieck Bunde und Wehna ist die rechte Spur wegen einer Ölspur gesperrt. Außerdem steht da ein kaputtes Fahrzeug auf dem Standstreifen.
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1: In Aurich-Oldendorf in Fahrtrichtung Holtrop. In Berumburg gegenüber der Post von Großheide kommend. In Emden im Wiekhoffweg am Sportplatz. In Norddeich in der Norddeicher Straße. In Oldenburg an den Vossbergen stadteinwärts. Blitze auch zwischen Rechtsabweg und Viktor Buhr in der Tom-Brok-Straße. In Schortens in der Jeferschen Straße am Raiffeisenmarkt. Und in Zetel in der Blauhander Straße Richtung Sande am Ellenser Dammer Tief.
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1: Mittwoch ist Sonnenfinsternis und falls ihr noch keine spezielle Brille habt, ist gar kein Problem. Wir liefern euch gleich ein paar Basteltipps für eine Lochkamera. Damit geht's auch gegen 17:45 hier bei Nordseewelle das Ganze. 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

0: Es gab Zeiten, in denen galt eine Sonnenfinsternis als schlechtes Omen für Seuchen oder Kriege. Und noch heute sorgt dieses Ereignis für Gänsehaut und Stille, sogar Tiere verstummen. Aber vor allem ist eine Sonnenfinsternis heute eines unglaublich faszinierend. Hier ist die Nordseewelle Feierabendshow mit Dennis. Und am Mittwochabend, da wird die Sonne auch bei uns im Nordwesten zu etwa 85% vom Mond verdeckt. Aber ganz wichtig, bitte nicht mit einer einfachen Sonnenbrille in die Sonne schauen. Stattdessen können wir spezielle Sophie-Brillen kaufen oder eine Lochkamera basteln, Kollegin Stine.
1: Ja, und das geht wirklich ganz einfach. Für eine Lochkamera braucht ihr zum Beispiel eine leere Chipsdose mit Deckel, Backpapier und eine Reißzwecke. Zuerst schächt ihr vorsichtig mitten in den Boden der Dose ein kleines Loch und anschließend legt man das Backpapier dann auf die offene Stelle und befestigt es mit einem Deckel oder mit einem Gummiband. Fertig ist die

0: kleine Loch dann zur Sonne, kann man auf dem Papier die Sonnenscheibe sehen, ohne direkt in die Sonne schauen zu müssen.
1: Alles gar nicht so schwer und zeitaufwendig. Ich glaube, ich weiß, wie ich meinen Sohn heute Abend beschäftigen kann.

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2: Ein Mix aus Sonne und Wolken begleitet uns durch den Montagfeierabend. Aktuell haben wir 18 Grad auf Borkum, in Hage und in Tettens. 19 Grad in Westerstede, 20 noch in Achim. Der Nordseewelle 3-Tage-Trend. Morgen vor allem an der Nordsee. Mehr Wolken als Sonne, dazu maximal 20 Grad. Mittwoch und Donnerstag wird es dann aber wieder richtig schön sommerlich. Mittwoch bis 24, Donnerstag bis zu 29 Grad. Das nächste Hochwasser vor Bensersiel heute Abend um 10:45.
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2: Besser ankommen mit dem besten Verkehrsservice an diesem Montagabend. Er staut sich noch an den großen Baustellen im Nordwesten, also auf der A1 bei Bremen-Arsten hier in beiden Richtungen und auf der A27 noch Bremen nach Bremerhaven zwischen Bremerhaven Süd und Geestemünde.
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2: In Aurich-Oldendorf in Fahrtrichtung Holtrop. In Emden im Wiekhoffweg am Sportplatz. In Norddeich in der Norddeicher Straße. In Oldenburg an den Vossbergen stadteinwärts. Blitzer auch zwischen Rechtshoffweg und Viktor Buhr in der Tom-Brok-Straße. In Schortens in der Jeferschen Straße am Raiffeisenmarkt. Und in Zetel noch einer in der Blauhander Straße Richtung Sande am Ellenserdammer Tief. Hier ist die Nordseewelle Feierabendshow mit Dennis und das sind Robin Schulz und Fastboy. Million Good Reasons.

Gestern hätte sie Geburtstag gehabt und auch wenn sie schon seit 15 Jahren nicht mehr unter uns ist, über dieses Geburtstagsgeschenk hätte sich Whitney Houston bestimmt gefreut. Ihr hört die Nordseewelle Feierabendshow und das ist wirklich eine ganz besondere Ehre. Die Pop-Ikone bekommt eine eigene Barbie. Der Spielzeughersteller Mattel hat die Whitney Barbie im Stil des Musikvideos zu I Wanna Dance With Somebody gestaltet, inklusive Lockenmähne, Make-up und knallbunter Strass-Ohrringe. Und darin hatte auch vor allem Pat Houston großen Anteil, die Frau von Whitneys Bruder Gary. In den USA können die Leute die Whitney Barbie schon vorbestellen. $60 wird sie kosten. Da können wir also drauf wetten, dass das eher was für Sammler ist und weniger was fürs Kinderzimmer. Ich bin Dennis. Mir hat noch keiner eine Puppe gewidmet, aber damit kann ich auch ganz gut leben. Macht euch einen schönen Montagfeierabend jetzt mit Jonas und Mikasa. 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
5: Ich bin Tom Husse. Schönen guten Abend. Die Gewalt gegenüber Zugbegleitern bleibt bei der Deutschen Bahn ein großes Problem. Laut DB Regio gab es im ersten Halbjahr fast 1000 Übergriffe. Meist wurden Beschäftigte geschubst, angegriffen oder bespuckt. In 22 Fällen wurden sie schwer verletzt. Die Bahn weitet deshalb ihre Sicherheitsmaßnahmen aus. Bodycams sollen künftig auch den Ton mitschneiden. Außerdem setzt die Bahn auf stichfeste Westen und Notfallknöpfe. Nach dem Drohnenangriff am Leipziger Flughafen gibt es offenbar eine Verbindung zu früheren Anschlägen. Wie die Bild berichtet, haben die Ermittler DNA sichern können. Die Einzelheiten von Benno Hille.
6: Es soll sich um die gleichen Spuren handeln, die schon vor 2 Jahren am Leipziger DHL-Zentrum gefunden wurden. Damals war ein Paket in Flammen aufgegangen, bevor es verladen wurde. Ähnliche Fälle hatte es nicht nur in Leipzig gegeben. In Litauen stehen aktuell 5 Verdächtige vor Gericht. Hinter den Taten wird der russische Geheimdienst vermutet. Zudem soll die Drohne in Leipzig gegen eine Tragfläche der Antonov-Maschine geprallt sein und damit gegen die Treibstofftanks. Gefunden wurde sie offenbar erst Stunden später.
5: Deutschland und der Rest von Westeuropa haben den heißesten Juni und Juli überhaupt erlebt. Im Schnitt lag die Temperatur bei 21,6 Grad. Das sind fast 3 Grad mehr als im langjährigen Schnitt, sagt das EU-Beobachtungsprogramm Copernicus. Je höher die Temperaturen, desto höher sind auch die wirtschaftlichen Einbußen. Das haben Experten der Prognos AG jetzt berechnet. Bei 30 Grad sind es 430 Millionen Euro Verlust pro Tag. Bei 35 Grad ist es fast schon 1 Milliarde. Mit Hessen, Rheinland-Pfalz und dem Saarland starten die ersten Bundesländer ins neue Schuljahr. Die neuen Erstklässler sind die ersten mit einem rechtlichen Anspruch auf Ganztagsbetreuung. Laut DGB fehlt es aktuell in vielen Kommunen an pädagogischen Fachkräften, um das zu stemmen. Mit etlichen deutschen Medaillenhoffnungen ist heute die Leichtathletik-EM in Birmingham gestartet. Chancen auf Gold haben unter anderem Zehnkampfweltmeister Leo Neugebauer, Weitsprung-Olympiasiegerin Malaika Mihambo oder auch Amanal Petros im Marathon. Insgesamt stehen bis Sonntag 50 Entscheidungen an. 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
3: Ich bin Tom Husse. Schönen guten Abend. Die Gewalt gegenüber Zugbegleitern bleibt bei der Deutschen Bahn weiter ein großes Problem. Laut DB Regio wurden im ersten Halbjahr fast 1000 Vorfälle gemeldet. Die Einzelheiten von André Glatzel.
4: In den meisten Fällen wurden Zugbegleiter geschubst, angegriffen oder bespuckt. In 22 Fällen waren die Angriffe aber so groß, dass Beschäftigte schwer verletzt wurden. Die Bahn weitet deswegen ihre Sicherheitsmaßnahmen aus. Bereits eingesetzte Bodycams sollen künftig nicht nur Videos aufnehmen, sondern auch den Ton mitschneiden. Ein Test startet spätestens im Herbst in der Region Rhein-Neckar-Pfalz. Zusätzlich setzt die Bahn auf stichfeste Westen und einen Notfallknopf für Beschäftigte.
3: Deutschland und der Rest von Westeuropa haben den heißesten Juni und Juli überhaupt erlebt. Im Schnitt lag die Temperatur bei 21,6 Grad. Das sind fast 3 Grad mehr als im langjährigen Schnitt, sagt das EU-Beobachtungsprogramm Copernicus. Je höher die Temperaturen, desto höher sind auch die wirtschaftlichen Einbußen. Bei 30 Grad sind es 430 Millionen Euro Verlust pro Tag. Klimaanpassungsexperte Lukas Sander von der Prognos AG sagte uns:
5: Es ist natürlich total einfach zu sagen, wir bauen jetzt überall einfach Klimaanlagen ein. Das hat dann natürlich aber wieder ganz, ganz andere Wechselwirkungen, beispielsweise in Bezug auf den Energieverbrauch. Und deswegen ist es total wichtig, sich mit vielen verschiedenen kleinen Maßnahmen auf einer gesamtsystemischen, gesamtgesellschaftlichen Ebene an diese Hitze anzupassen. Weil nur mit einer Maßnahme oder nur in einem Bereich werden wir es einfach nicht schaffen.
3: Nach dem Drohnenangriff am Leipziger Flughafen gibt es offenbar eine neue Spur. Laut der Bild haben die Ermittler DNA sichern können. Sie soll auf eine Verbindung zum Anschlag am Leipziger DHL-Zentrum vor 2 Jahren hindeuten. Damals war ein Paket in Flammen aufgegangen. Dahinter wird der russische Geheimdienst vermutet. Wegen des Niedrigwassers dürfen Lastwagen in immer mehr Bundesländern auch sonntags fahren. Zuletzt haben Mecklenburg-Vorpommern, Bayern und Baden-Württemberg das Fahrverbot gelockert. Damit sollen Waren trotz eingeschränkter Transporte auf wichtigen Flüssen weiter ans Ziel kommen. In Deutschland werden jedes Jahr rund 2 Millionen Beschäftigte um Lohn geprellt. Laut DGB bekommen sie weniger als den Mindestlohn, der ihnen zusteht. In 10 Jahren fehlen den Betroffenen dadurch rund 35 Milliarden Euro. Der DGB fordert deshalb mehr Kontrollen und mehr Personal beim Zoll. 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
2: Ich bin Tom Husse. Schönen guten Abend. Die Gewalt gegenüber Zugbegleitern bleibt bei der Deutschen Bahn ein großes Problem. Laut DB Regio gab es im ersten Halbjahr fast 1000 Übergriffe. Meist wurden Beschäftigte geschubst, angegriffen oder bespuckt. In 22 Fällen wurden sie schwer verletzt. Die Bahn weitet deshalb ihre Sicherheitsmaßnahmen aus. Bodycams sollen künftig auch den Ton mitschneiden. Außerdem setzt die Bahn auf stichfeste Westen und Notfallknöpfe. Der Juni und der Juli sind die heißesten Monate gewesen, die in Westeuropa je aufgezeichnet worden sind. Die Durchschnittstemperatur lag laut EU-Beobachtungsprogramm Copernicus bei über 21,6 Grad. Das sind fast 3 Grad mehr als im langjährigen Schnitt. Auch in den Ozeanen weltweit wurde eine Rekordtemperatur für Juli gemessen. Hitzetage kosten die Wirtschaft in Deutschland jedes Jahr Milliardenbeträge. Je höher die Temperaturen, desto höher sind auch die wirtschaftlichen Einbußen. Der neue Bundesverkehrsminister Bilger hat am eigenen Leib erfahren, dass Bahnfahren in Deutschland nicht immer reibungslos klappt. Fabian Hoffmann, was ist denn passiert?
3: Zum Auftakt seiner Sommerreise war Bilger im ICE auf dem Weg von Berlin nach Hamburg. Wie die Rheinische Post berichtet, musste er dabei den Waggon wechseln. Nachdem die Klimaanlage ausgefallen war, wurde einer der Wagen geräumt und gesperrt. Bilger ist erst seit kurzem Verkehrsminister und die Deutsche Bahn wohl die größte Baustelle. Er will die Pünktlichkeit erhöhen und dabei auch die Bahnmanager in die Pflicht nehmen. Bilger plant, Bonuszahlungen daran zu koppeln, welche Ziele erreicht werden.
2: Bei einem schweren Erdbeben in Kolumbien sind mindestens 69 Menschen ums Leben gekommen. Das haben die Behörden vor Ort erklärt. Beim Beben waren in mehreren Städten Häuser eingestürzt. In den Trümmern suchen Einsatzkräfte weiter nach Überlebenden. In der Hauptstadt Bogotá wurden Gebäude vorsorglich geräumt. Spanien bereitet sich auf die totale Sonnenfinsternis am Mittwoch vor. Das Himmelsspektakel ist unter anderem im Norden des Landes zu sehen. In der touristenärmeren Region hofft man, dass die Besucher auf den Geschmack und dann immer wieder kommen. Bei uns in Deutschland erleben wir eine partielle Sonnenfinsternis. 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
2: Ich bin Colin Mock. Schönen guten Abend. Einigen dürfte es in den letzten Wochen zu heiß gewesen sein. Und dass sich das nicht nur so angefühlt hat, zeigen neue Zahlen vom EU-Beobachtungsprogramm Copernicus. In Deutschland und dem Rest von Westeuropa waren der Juni und Juli so heiß wie noch nie. Hitzetage kosten die Wirtschaft in Deutschland jedes Jahr Milliardenbeträge. Klimaanpassungsexperte Lukas Sander von der Prognos AG sagte uns:
3: Der Hitzetag mit 30 Grad in Deutschland schlägt mit ungefähr 430 Millionen Euro zu Buche. Bei über 35 Grad sind wir dann bei 980 Millionen Euro, also fast 1 Milliarde Euro Schäden in Deutschland pro Hitzetag mit über 35 Grad.
2: Noch nicht einberechnet sind höhere Energiekosten bei Hitze oder Kosten durch kaputte Autobahnen und Gleise. Gewalt gegenüber Zugbegleitern bleibt bei der Deutschen Bahn weiter ein großes Problem. Laut DB Regio wurden im ersten Halbjahr fast 1000 Vorfälle gemeldet. André Glatzel mit den Einzelheiten.
4: In den meisten Fällen wurden Zugbegleiter geschubst, angegriffen oder bespuckt. In 22 Fällen waren die Angriffe aber so groß, dass Beschäftigte schwer verletzt wurden. Die Bahn weitet deswegen ihre Sicherheitsmaßnahmen aus. Bereits eingesetzte Bodycams sollen künftig nicht nur Videos aufnehmen, sondern auch den Ton mitschneiden. Ein Test startet spätestens im Herbst in der Region Rhein-Neckar-Pfalz. Zusätzlich setzt die Bahn auf stichfeste Westen und einen Notfallknopf für Beschäftigte.
2: In mehreren Regionen Südeuropas kämpfen Feuerwehren weiter gegen Waldbrände. Im Südwesten Spaniens mussten hunderte Menschen ihre Häuser verlassen. Auch nahe Athen brennt es wieder, ein Dorf wurde evakuiert. Und in Südfrankreich ist ein Waldbrand inzwischen unter Kontrolle. Bei einem schweren Erdbeben in Kolumbien sind mindestens 111 Menschen ums Leben gekommen. Das haben die Behörden mitgeteilt. Das Land hat den Katastrophenfall ausgerufen. Beim Beben waren in mehreren Städten Häuser eingestürzt. In den Trümmern suchen Einsatzkräfte weiter nach Überlebenden. In Hessen, Rheinland-Pfalz und im Saarland starten diese Woche die Erstklässler ins neue Schuljahr. Sie sind die ersten, die einen rechtlichen Anspruch auf Ganztagsbetreuung haben. Das Problem: Die meisten Kommunen haben dafür gar nicht ausreichende Kapazitäten, heißt es unter anderem vom DGB. 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
1: Ich bin Colin Mock. Schönen guten Abend. Einige werden sich in den letzten Wochen gedacht haben, Mann, ist das heiß. Und jetzt haben wir das auch schwarz auf weiß. Deutschland und der Rest von Westeuropa haben den heißesten Juni und Juli seit Beginn der Aufzeichnung erlebt. So das EU-Beobachtungsprogramm Copernicus. Durch Hitze entstehen der deutschen Wirtschaft jedes Jahr Milliardenschäden. Ein einziger Hitzetag mit 30 Grad kostet rund 430 Millionen Euro. Das haben Experten der Prognos AG berechnet. Projektleiter Lukas Sander sagte uns,
2: der mit Abstand größte Faktor sind die Produktivitätsverluste. Das heißt, Verluste, die im Prinzip entstehen, weil Menschen bei Hitze einfach weniger effektiv arbeiten, weil sie mehr Pausen brauchen, weil sie mehr Fehler machen. Und dazu kommen dann noch Kosten, die durch Unfälle oder durch Krankmeldung entstehen.
1: In Deutschland werden jedes Jahr rund 2 Millionen Beschäftigte um einen Teil ihres Lohns geprellt. Laut DGB bekommen sie weniger als den Mindestlohn, der ihnen eigentlich zusteht. Und das sorgt für einen großen Schaden, André Glatzel.
3: Ja, denn innerhalb der letzten 10 Jahre haben die Beschäftigten dadurch rund 35 Milliarden Euro weniger bekommen. Und die teils illegalen Tricks sorgen auch beim Staat und den Sozialversicherungen für hohe Ausfälle. Der Schaden liegt demnach bei 64 Milliarden insgesamt. Der DGB fordert deshalb deutlich mehr Kontrollen und mehr Personal beim Zoll. Außerdem müssen Strafen gegen Unternehmen, die den Mindestlohn unterlaufen, schneller folgen.
1: Die Zahl der Übergriffe auf Zugbegleiter bleibt ein großes Problem. Allein im ersten Halbjahr gab es bei DB Regio fast 1000 Fälle. Deshalb sollen die Bodycams der Beschäftigten künftig auch den Ton mitschneiden. Ein Test startet im Herbst in der Region Rhein-Neckar-Pfalz. Wegen des Niedrigwassers dürfen Lastwagen in immer mehr Bundesländern auch sonntags fahren. Zuletzt haben auch Mecklenburg-Vorpommern, Bayern und Baden-Württemberg das Fahrverbot gelockert. Damit sollen Waren trotz eingeschränkter Transporte auf wichtigen Flüssen weiter ans Ziel kommen. Deutschland hat bei der Leichtathletik-EM in Birmingham die ersten Medaillen in der Tasche. Läufer Florian Bremm hat über die 5000 Meter sensationell Silber geholt. Vorher hatte sich Kugelstoßerin Yemisi Mabry Bronze gesichert, wie schon bei der letzten EM vor 2 Jahren. 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
2: Ich bin Colin Mock. Schönen guten Abend. Die Gewalt gegenüber Zugbegleitern bleibt bei der Deutschen Bahn ein großes Problem. Laut DB Regio gab es im ersten Halbjahr fast 1000 Übergriffe. Meist wurden Beschäftigte geschubst, angegriffen oder bespuckt. In 22 Fällen wurden sie schwer verletzt. Die Bahn weitet deshalb ihre Sicherheitsmaßnahmen aus. Bodycams sollen künftig auch den Ton mitschneiden. Außerdem setzt die Bahn auf stichfeste Westen und Notfallknöpfe. Deutschland und der Rest von Westeuropa haben den heißesten Juni und Juli überhaupt erlebt. Im Schnitt lag die Temperatur bei 21,6 Grad. Das sind fast drei mehr als im langjährigen Schnitt, sagt das EU-Beobachtungsprogramm Copernicus. Je höher die Temperaturen, desto höher auch die wirtschaftlichen Einbußen. Bei 30 Grad sind es 430 Millionen Euro Verlust pro Tag. Klimaanpassungsexperte Lukas Sander von der Prognos AG sagte uns:
3: Es ist natürlich total einfach zu sagen, wir bauen jetzt überall einfach Klimaanlagen ein. Das hat dann natürlich aber wieder ganz, ganz andere Wechselwirkungen, beispielsweise in Bezug auf den Energieverbrauch. Und deswegen ist es total wichtig, sich mit vielen verschiedenen kleinen Maßnahmen auf einer gesamtsystemischen, gesamtgesellschaftlichen Ebene an diese Hitze anzupassen. Weil nur mit einer Maßnahme oder nur in einem Bereich werden wir es einfach nicht schaffen.
2: Die Lage für die Rheinschifffahrt droht sich zu verschärfen. Der Bundesverband der deutschen Binnenschifffahrt befürchtet, dass der Pegel zwischen Koblenz und Mainz diese Woche auf einen einstelligen Wert sinkt. Der Rhein wäre im Prinzip nicht mehr durchgängig befahrbar, sagte BDB-Chef Schwan der Rheinischen Post. Mit Hessen, Rheinland-Pfalz und dem Saarland sind die ersten Bundesländer ins neue Schuljahr gestartet. Die neuen Erstklässler sind die ersten mit einem rechtlichen Anspruch auf Ganztagsbetreuung. Laut DGB fehlt es aktuell aber in vielen Kommunen an pädagogischen Fachkräften, um das auch zu stemmen. Die Leichtathletik-EM in Birmingham ist gestartet und für Deutschland gab es zum Auftakt gleich zwei Medaillen. Florian Brem wurde im 5000-Meter-Lauf der Männer Zweiter und sagte damit Silber ein. Kugelstoß-Olympiasiegerin Yemisi Mabry holte sich in ihrem Wettbewerb dagegen Bronze. 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
1: Ich bin Colin Mock. Gewalt gegenüber Zugbegleitern bleibt bei der Deutschen Bahn weiter ein großes Problem. Laut DB Regio wurden im ersten Halbjahr fast 1000 Vorfälle gemeldet. André Glatzel mit den Einzelheiten.
2: In den meisten Fällen wurden Zugbegleiter geschubst, angegriffen oder bespuckt. In 22 Fällen waren die Angriffe aber so groß, dass Beschäftigte schwer verletzt wurden. Die Bahn weitet deswegen ihre Sicherheitsmaßnahmen aus. Bereits eingesetzte Bodycams sollen künftig nicht nur Videos aufnehmen, sondern auch den Ton mitschneiden. Ein Test startet spätestens im Herbst in der Region Rhein-Neckar-Pfalz. Zusätzlich setzt die Bahn auf stichfeste Westen und einen Notfallknopf für Beschäftigte.
1: In Hessen, Rheinland-Pfalz und im Saarland starten diese Woche die Erstklässler ins neue Schuljahr. Sie sind die ersten, die einen rechtlichen Anspruch auf Ganztagsbetreuung haben. Das Problem: die meisten Kommunen haben dafür gar keine ausreichenden Kapazitäten. Da muss dringend die Politik helfen, sagt uns DGB-Vizechefin Elke Hanack.
3: Wenn es also nicht zu einer echten Ausbildungsoffensive oder auch Anwerbeoffensive kommt, befürchten wir eine richtig starke Arbeitsverdichtung bei den pädagogischen Fachkräften und auch viel zu große Gruppen, die am Ende auch den Kindern nicht helfen.
1: In Deutschland werden jedes Jahr rund 2 Millionen Beschäftigte um Lohn geprellt. Laut DGB bekommen sie weniger als den Mindestlohn, der ihnen aber zusteht. In 10 Jahren fehlen den Betroffenen dadurch rund 35 Milliarden Euro. Der DGB fordert deshalb mehr Kontrollen und mehr Personal beim Zoll. In deutschen E-Mail-Postfächern landet weniger Spam. Web.de und GMX zählten im ersten Halbjahr knapp 1 Milliarde verdächtige Mails pro Woche. Das sind nur etwa halb so viele wie im Vorjahreszeitraum. Dafür werden Phishing-Mails gezielter und persönlicher, etwa mit gefälschten Rechnungen oder Betrug per QR-Code. Deutschland hat bei der Leichtathletik-EM in Birmingham die ersten Medaillen in der Tasche. Läufer Florian Brem hat über die 5000 Meter sensationell Silber geholt. Vorher hatte sich Kugelstoßerin Yemisi Mabry Bronze gesichert, wie schon bei der letzten EM vor 2 Jahren. 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
1: Ich bin Colin Mock. Beim aktuellen Hitzesommer ist kein Ende in Sicht und die damit einhergehende Trockenheit sorgt für immer mehr Probleme. Jana Klonikowski, auch in der Landwirtschaft sieht's nicht gut aus.
2: Nein, der fehlende Regen sorgt vielerorts für eine ganz schlechte Heuernte. Dabei wird das Heu ja dringend gebraucht, um die Tiere füttern zu können.